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3: Oh, ich bin immer noch so müde, Ben. Müde von mir und meinen Bindungsängsten. Ich sag dir, wie es ist. Es geht jetzt nicht um irgendeinen Menschen und irgendeine Beziehung, sondern ich habe Bindungsängste bezüglich meines Stromanbieters. Es ist so Gen Z, muss ich dir erzählen.
4: Reden wir gleich in Ruhe drüber. Ich hoffe, ich kann helfen. Jetzt gibt's erstmal Teddy Swims, Mr. Know-It-All. Habt alle einen schönen Freitag.

0: ich merke wieder, ich bin richtig Gen Z. Thema Bindungsängste.
1: Oh,
0: hallo, Energy am Morgen, Anni hier mit mir, Anna, guten Morgen. Und Ben, man möchte ja meinen, okay, die redet jetzt über Bindungsängste, es geht anscheinend um eine Beziehung.
2: Ja.
0: Nee, Ben, es ist viel peinlicher. Es geht um meinen Stromanbieter.
2: Dein Stromanbieter und Beziehungsängste?
0: Ich habe mal so meine ganzen Rechnungen mir angeguckt und gedacht, oh, ich zahle echt viel für Strom.
2: Ja.
0: Hab dann wirklich 0 auf 100 gesagt, nee, kündige jetzt und such mir einen neuen Stromanbieter.
2: Gut, erwachsen.
0: Hab dann noch mal einen Tag später drüber nachgedacht und war so, boah, nein, was habe ich denn jetzt gemacht? Das ist eine Mindestlaufzeit von 12 Monaten.
2: Bei dem neuen Anbieter jetzt. Ah ja.
0: Ein ganzes Jahr.
2: Committen auf den Stromanbieter.
0: Das geht nicht. Da habe ich richtig Bindungsängste bekommen. Ja. Da hatte ich so richtig so Beklemmung, richtig Bauchschmerzen. Ich weiß ja nicht mal, was morgen ist oder in einer Woche. Woher weiß ich denn, ob ich da in einem Jahr noch lebe? Das kann nicht sein.
2: Aber wenn man eine Sache weiß, die morgen ist und in einer Woche und noch in einem Jahr, dass man Strom braucht an einem guten Morgen.
0: Ja, aber stell dir vor, ich möchte umziehen, auch innerhalb von unserer Stadt. Kann auch sein.
2: Du bist 24, aber innerlich eine alte Seele. Ich wollte es dir nicht sagen, aber du wirst die nächsten 40 Jahre in dieser Wohnung sein.
0: Es ist furchtbar, weil jetzt, bevor ich da kündige, also ich will meinen alten, Mann, ich will meinen alten Vertrag wieder zurück, aber bevor ich den haben kann, muss ich jetzt den neuen kündigen und da erreiche ich niemanden.
2: Also
0: das sind so Erwachsenenaufgaben, wo ich gar keinen Bock habe, mich jetzt rumzuschlagen.
2: Na, guten
0: gar
2: Morgen.
0: Keinen Strom.
2: Und das
0: nie wieder.
2: Und ich, um dir zu helfen, das musst du ganz alleine machen, ohne Hilfe von Fremden oder Mama, Papa fragen. Jetzt bist du mal erwachsen.

0: aber heute Morgen mit dem lieben Jens. Guten Morgen.
1: Guten Morgen, grüß dich.
0: Grüß dich, Anna und Ben hier für dich am Start. Wir brauchen nur einen Buchstaben, um zu spielen, und der kommt durch den Zufallsgenerator. Achtung.
2: L.
0: L.
3: Wie Lampe.
0: Liebe.
3: Lurch.
0: Das sind die Wörter, die uns einfallen, Jens. Ich hoffe, dir fallen bessere ein. Die Regeln sind ganz einfach. Anna wird dir jetzt verschiedene Kategorien geben und du musst dann immer mit dem Buchstaben L dazu was finden. Du hast 30 Sekunden Zeit, brauchst 5 richtige, um zu gewinnen. Hast du mal irgendwie was, wo du sagst, da weiß ich nichts mit L, sag einfach ganz schnell weiter und Anna gibt dir eine neue Kategorie. Bist du bereit?
1: Machen wir das. Jo, machen wir.
0: Jens ist bereit, Anna ist bereit. Wir legen los.
3: Ein Gegenstand aus der Schule mit L.
1: Lineal.
3: Deswegen machst du Schluss.
1: Langweilig.
3: Schlechte Angewohnheit.
1: Lügen.
3: Sehr gut. Eine Farbe fürs Auto mit L.
1: Lila.
3: Und einen Gegenstand im Büro brauchen wir noch?
1: Liege.
0: Ja, wenn man mal entspannen will. Wenn man mal entspannen will, ganz, ganz wichtig, eine Liege im Büro. Jens, das hast du klasse gemacht. L ist ein guter Buchstabe, du hast gewonnen.
1: Sehr geil, mega, danke euch.
3: Das hat Jens doch richtig, richtig gut gemacht. Ja. 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Ja.

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1: Im Studio Lisa Schwarzkopf. Schönen guten Morgen. Deutschlands Bauern kämpfen mit den Folgen der Hitze. Die Getreideernte fällt in diesem Jahr deutlich schlechter aus. Tom Husse, von welchen Zahlen reden wir denn hier?
2: Also seit Juni sind den Bauern etwa 3 Millionen Tonnen Getreide und Raps durch die Lappen gegangen. Die Verluste für die Branche sind immens. Von mehr als 600 Millionen Euro geht der Deutsche Raiffeisenverband aus. Gleichzeitig machen die Experten klar, ja gut sieht das nicht aus, aber die Versorgung fürs Jahr ist trotzdem gesichert. Und wir müssen uns erstmal keine Sorgen machen, dass Brot und Brötchen teurer werden, denn höhere Preise hängen vor allem mit höheren Energien oder Lohnkosten zusammen.
1: Schon wieder ist ein Buckelwal in der Ostsee verendet. Das tote Tier wurde im Greifswalder Bodden in Mecklenburg-Vorpommern entdeckt. Noch ist unklar, woran der Wal gestorben ist. Das Deutsche Meeresmuseum will ihn jetzt untersuchen. Eine Bombenattrappe hat den Zugverkehr in Franken lahmgelegt. Im Bahnhof Treuchtlingen wurde ein verdächtiger Gegenstand entdeckt. Der Zugverkehr wurde eingestellt und Häuser wurden evakuiert. Das Ganze stellte sich als Attrappe heraus, die wohl bewusst platziert wurde. Jetzt steht fest, wo genau der nächste Eurovision Song Contest über die Bühne geht. Und zwar in der bulgarischen Küstenstadt Burgas. Dirk Justus mit den Einzelheiten.
3: Die Turi-Hochburg hat sich damit gegen die Hauptstadt Sofia durchgesetzt. Bulgarien hatte den ESC im Mai gewonnen, zum ersten Mal in der Geschichte des Musikwettbewerbs. Einen heftigen Streit gab es in diesem Jahr um Israel. Da ging es zum einen um die Teilnahme des Landes und dann war Israel auch noch knapp an einem Sieg und damit auch an einer Gastgeberrolle vorbeigeschrammt. Das hat jetzt Folgen. Länder, die im Krieg sind, dürfen den ESC in Zukunft nicht mehr ausrichten.
1: Es ist sein zweiter großer Titel. Deutschlands Rekordzehnkämpfer Leo Neugebauer hat sich bei der Leichtathletik-EM in Birmingham die Goldmedaille gesichert. Der amtierende Weltmeister setzte sich gegen seinen Teamkollegen Niklas Kaul mit einem knappen Vorsprung von 38 Punkten durch. Kaul kann sich mit Silber schmücken.
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6: Was haben wir für einen fantastischen Sommer, nicht nur was das Wetter angeht in den letzten Tagen, sondern auch im Kino. Mhm. Odyssee, Spider-Man, Toy Story, ja. Dune kommt auch noch, Doomsday kommt, meine
7: Avengers,
6: Güte.
7: Avengers, ne?
6: Avengers, ist Doomsday
7: ja, ja,
6: kommt,
7: ist
6: genau.
7: Ja, ja.
6: Mhm. Also es ist viel los. Gott sei Dank haben wir unseren Kinoexperten Paolo Muck, der hat gleich noch eine andere Empfehlung für uns. Gibt's
7: ja,
6: gleich.
7: Es geht um eine Rom-Com.
6: Oh, wow.
7: So wieder so Teenager-Liebe, bin ich ja sehr gespannt. Mhm. So was liebe ich ja. Jetzt Olivia Dean, So Easy to Fall in Love. Schönen guten Morgen.

0: Morgen, hier ist Energy am Morgen für euch mit Anna. Guten Morgen und mir, Ben.
1: Hallo.
0: Was ist das bitte für ein Kinosommer? Ich sag nur Odyssee.
1: Ja.
0: Ich sag Toy Story. Ich sag Spider-Man. Ja. Und jetzt gibt's noch was Neues.
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1: Ja, Paul, für viele ein Influencer, für uns unser Kino-Experte. Heute kommt Sunny Dancer ins Kino. Worum geht's denn da?
3: Im Mittelpunkt steht die 17-jährige Ivy. Sie hat eine Krebserkrankung.

0: Krebserkrankung überstanden und wird von ihren Eltern in ein Sommercamp für Jugendliche geschickt, die ähnliche Erfahrungen gemacht haben. Und begeistert ist sie davon erstmal überhaupt nicht. Aber dort findet sie neue Freunde und erlebt plötzlich all das, was zu einem richtigen Teenager-Sommer dazugehört. Freundschaft, Flirts, Chaos und natürlich auch die ein oder anderen emotionalen Momente. Und genau das gefällt mir an Sunny Dancer richtig gut. Der Film macht die Krankheit zwar zu einem sehr wichtigen Teil der Geschichte, reduziert seine Figuren aber nicht nur darauf. Statt eines klassischen Krankheitsdramas bekommt man eine überraschend lebensfrohe Coming-of-Age-Geschichte mit viel Humor und Herz. Sunny Dancer schafft es, ein schweres Thema leicht zu erzählen, ohne es dabei klein zu reden, und ist für mich genau deshalb ein richtig schöner, lebensbejahender Sommerfilm.
1: Toller, toller Kinosommer. Und wir müssen beide jeweils eine Sache noch machen. Anna, guten Morgen. Ich muss Spider-Man noch gucken, habe ich nämlich noch nicht. Und du hast die Odyssee auch noch nicht geguckt.
2: Ja, das stimmt.
1: Da aber können wir gerne zusammen.
2: Die Odyssee ist ja irgendwie 3 Stunden. Ich habe gar nicht so viel Lebenszeit. Wann hat man so viel Freizeit? Aber ja, muss ich noch machen.

0: Hallo, schön, dass ihr mit dabei seid. Energy am Morgen ist ein hier mit mir, Anna. Guten Morgen und Ben.
1: Hallo.
0: Und wir sind ja der Sender der Stars und haben brandneue Musik für euch am Start.
1: Der gute Ray Garvey hat was Neues rausgehauen. Rivers heißt die Nummer. Und nebenbei geht er übrigens als Coach in die 8. Staffel. Für ihn die 8. Staffel The Voice of Germany. Ach, Wärst du so ein guter Coach bei The Voice, Anna? Guten Morgen.
0: Gar nicht, Ben. Was ist das für eine
1: voll.
0: Frage? Ich kann doch gar nicht singen.
1: Nee, aber du bist ja ein guter Motivator. Eben, weil als Coach wärst du gut.
0: Also ich wäre als Motivator gut, aber ich könnte null Tipps geben, weil ich kann null singen. Musikverständnis schon so ein bisschen.
1: Ukulele ein bisschen spielen kannst du. Das ist nicht unmöglich. Wir hören jetzt erstmal den Chef persönlich. Ray Garvey mit Rivers hier auf Energy.

0: auch massiv auf die Ernte in Deutschland aus. Seit Juni sind den Bauern rund 3 Millionen Tonnen Getreide und Raps verloren gegangen, heißt es aus der Agrarbranche. Die Verluste liegen bei mehr als 600 Millionen Euro. Trotzdem, die generelle Versorgung ist nicht in Gefahr. US-Präsident Trump kündigt mal wieder Zölle an, dieses Mal für Drohnen und ihre Bauteile. Bis zu 100% sollen je nach Gewicht, Ausstattung und Größe ab September fällig werden. Trump will damit die Abhängigkeit der USA vor allem von chinesischen Importen verringern. Es wird am Wochenende wieder richtig voll auf den Straßen und Autobahnen. In Sachsen, Sachsen-Anhalt, Thüringen und Schleswig-Holstein gehen die Ferien zu Ende. Viele kommen jetzt noch aus dem Urlaub zurück. Und das bedeutet Stau. Bei der Leichtathletik-EM in Birmingham hat das deutsche Team einen sehr erfolgreichen Tag gehabt. Im Zehnkampf gewann Leo Neugebauer Gold vor seinem Teamkollegen Niklas Kaul. Im 3000-Meter-Hindernislauf holte Gesa Krause Gold und Olivia Gürt Bronze. Bronze sicherte sich auch Henrik Jansen im Diskuswurf.
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4: Ja, und ihr hört es schon, wir dürfen uns freuen. Wir sind geehrt, wir sind nämlich nominiert für den Radiopreis. Unglaublich, aber war Energy am Morgen beste Morningshow?
5: Das ist so krass.
4: Also absoluter Wahnsinn.
5: Danke an euch natürlich, ja, danke unbedingt an die Grimmi-Jury. Grimmi-Jury, ich habe gerade überlegt, so heißen die gar nicht.
4: Grimmi-Jury,
5: ganz, ich bin aufgeregt.
4: Ja.
5: Und es ist einfach fantastisch. Ich muss jetzt mal meine liebsten Menschen anrufen,
4: ja,
5: beziehungsweise einen lieben Menschen, meine Oma. Und ihr könnt live dabei sein. Oh. Ich hoffe, ich heule nicht.
4: Oh, wir freuen uns. Wir machen jetzt erstmal Tampa City mit Self-Aware und dann gibt's Annas Oma.

0: wir haben großartige Neuigkeiten. Guten Morgen, hier ist Energy am Morgen für euch mit Anna. Guten Morgen und mir, Ben.
1: Hallo.
0: Und was macht man, wenn man super Nachrichten hat? Richtig, wir erzählen sie unseren Lieblingsmenschen. Deswegen, jetzt hier im Radio, klingelt es einfach mal bei Annas Oma.
2: Hallo?
1: Hallo Omi, ich bin's Anna. Hast du kurz eine Minute?
2: Na, aber sicher doch, sicher.
1: Und zwar, also ne, du hörst ja immer ganz fleißig unsere Sendung morgens, ne, mit Jakob, Ben und mir.
2: Na, sicher.
1: Und wir haben uns jetzt vor, oh Gott, das ist über Monate her, kann man sich für so einen ganz tollen Radiopreis bewerben. Das gibt's ja auch im Film und Fernsehen und es gibt's eben auch für Radioleute. Das ist mit so einer Grimme-Jury. Und jetzt haben wir einfach die Nachricht bekommen, Oma. Und jetzt muss ich schon weinen, weil ich mich so darüber freue, dass wir einfach nominiert wurden für die beste Morning Show.
2: Ach, schön. Gratuliere, meine Süße. Da freue ich mich mit euch, mit dir, mit all deinem Team da.
1: Oh, danke. Du hörst ja auch immer ganz fleißig.
2: Die ist ja auch ganz toll, eure Morning Show. Oh. Deswegen hört ihr so gerne und eure Musik mag ich ja auch.
1: Ja, danke, Omi.
2: Schön,
1: ich würde dich nachher im Auto dann nochmal anrufen. Ja. Dann bis später, ja? Ich hab dich lieb, ich rufe dich nochmal an.
2: Ich dich auch.
0: Anna, ich hätte nicht gedacht, dass ich noch eins habe, aber mein Herz, das war ja ganz was Sweetes. Also vielen Dank auch euch da draußen fürs Einschalten, aber auch an die Oma von Anna.
1: Ja,
0: guten Morgen.
1: Die Beste.
0: Schickt uns bitte, wenn ihr Lust habt, eine WhatsApp. Wir wollen natürlich mit euch zusammen feiern.

0: Also, wenn euer Wecker auf 6 Uhr gestellt war, dann jetzt aber hurtig aufstehen. Wir sind nämlich schon 12 Minuten nach 6. Guten Morgen, Berlin.
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0: Manager morgen mit Anna und Ben.
1: Hallo.
0: Und mit Annika.
2: Morgen.
0: Sie ist der neue Jakob quasi und hat jetzt eine Behauptung, wir müssen raten, Fakt oder Fake.
2: Die Behauptung ist, das offiziell schönste Gebäude der Welt steht in Indien. Fakt oder Fake?
0: So, das bewerten, das ist ja doch sehr Einstellungssache einfach. Schönste Gebäude der Welt.
2: Gibt ein offizielles Ranking.
1: Also,
0: okay.
1: Ich habe eine Bekannte, die hat auf jeden Fall mal so ein Auslandsjahr in Indien gemacht
0: so,
1: und da
0: gut.
1: gearbeitet. Aber die war halt auch wirklich richtig in so indischen Slums.
0: Ja.
1: Und da, glaube ich, gab es,
0: also
1: was
0: so
1: sie erzählt
0: schön.
1: Hat, war es nicht so schön. Aber es gibt natürlich auch reichere Gegenden. Ich könnte mir aber eher vorstellen, es ist irgendwas in China.
0: Ach, du sagst also sogar in, ein anderes Land. Du sagst
1: so,
0: Fake und China.
1: Ja, in die Richtung.
0: Nö, weißt du was? Ich sag Fake und Deutschland. Komm, ich mach mal was.
2: Okay. Das offiziell schönste Gebäude der Welt steht in Indien, ist ein
1: Fake.
0: So.
2: Das offiziell schönste Gebäude der Welt steht in Spanien und ist die Sagrada Familia.
0: Finde ich ja gar nicht.
2: Was?
0: Da ecke ich jetzt mal an. Die ist okay, aber sie ist ja erstens nicht fertig.
2: Was?
0: Diese alte Wasserkleckerburg, die da gebaut worden ist. Oh, das ist ja highly overrated. Also nicht.
1: Oh, Hot Take von mir. Ich habe die noch nie gesehen. Ich war halt da auch noch nicht.
0: Da gibt's auch nichts zu gucken. Sag ich so wie Anna, das musst du dir nicht angucken.
1: Und du, Annika?
2: Das fasse ich nicht. Ja, ich habe in Barcelona, da steht die, habe ich ein Erasmus-Semester gemacht.
0: Natürlich.
2: Habe ich fast jeden Tag gesehen. Ich habe es geliebt. Schönstes
0: Gebäude. Und was für ein Zufall, dass das jetzt das schönste Gebäude ist.
2: Komisch.
0: Das Ding ist ja

0: Ich habe mir ein Stückchen Kindheit in mein Auto geholt. Guten Morgen, hier ist Energy am Morgen mit Anna, guten Morgen und Ben.
1: Hallo.
0: Letztens ungeplant an der Raststätte gewesen und dachte mir so, was steht denn da? Da ist ein kleiner Katalog, ich weiß gar nicht, ob du das kennst, das ist ein kleines, dickes Buch, wo alle deutschen Kfz-Kennzeichen drin sind.
1: Und oh, lieb
0: ich. Das hatte meine Oma,
1: toll.
0: Die hatte immer, sind wir Autobahn gefahren und du hast irgendein Kennzeichen gesehen und ich wusste, wo kommt der denn her? Und dann hat sie mir dieses Buch nach hinten gereicht und ich konnte nachgucken. Das gibt's jetzt in neu auch, da ist nicht nur das Kennzeichen, sondern neben dem Kennzeichen sind auch noch so Highlights, Touri-Highlights, was man dort sehen kann.
1: Ach,
0: in der Ecke.
1: Das ist ja geil.
0: Ganz, ganz, besten 12 Euro, die ich jemals gekauft habe.
1: Ich hatte das mal mit Botschaften.
0: Ja.
1: Ich weiß gar nicht, ob das so legal ist.
0: Ich hatte
1: auf jeden Fall meine komplette Liste, wo ich wusste, welche Zahl für welche Botschaft steht.
0: Da rufe ich jetzt mal die Polizei, mit der besprechen wir das.
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2: Da gucken wir uns das Berliner Wetter an und Freunde der Sonne, wird das warm. Heute schon 32 Grad, morgen dann tatsächlich in meinem eigentlich so eh schon pessimistischen Radar 37 Grad angezeigt. Also passt auf euch

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2: Da gucken wir uns das Berliner Wetter an und Freunde der Sonne, wird das warm. Heute schon 32 Grad, morgen dann tatsächlich in meinem eigentlich so eh schon pessimistischen Radar 37 Grad angezeigt. Also passt auf euch auf, genießt es natürlich auch ein bisschen, es sind schöne Sommertage, aber zu warm ist dann einfach auch zu warm. Auf den Straßen läuft es im Moment eigentlich noch ganz gut. Eine Sache in Kreuzberg, Kochstraße zwischen Friedrichstraße und Wilhelmstraße ist in beiden Richtungen bis in den Abend hinein was gesperrt wegen einem Kraneinsatz. Ansonsten habt eine gute Fahrt. Und jetzt machen wir weiter mit Laurenz. Was gibt's Neues? Was ist das große Thema?
3: Ja, Ben, ganz Deutschland ächzt weiter unter dieser Hitze und Trockenheit. Und jetzt rollt schon wieder die nächste Hitzewelle auf uns zu. Für heute und morgen werden in einigen Teilen von Deutschland wieder mehr als 35 Grad erwartet. Und vor allem die Bauern schlagen jetzt Alarm. In Bayern und Baden-Württemberg wird wegen der Trockenheit sogar das Tierfutter jetzt langsam knapp. Und manche Landwirte müssen jetzt deshalb sogar ihre Tiere ein bisschen früher schlachten. Und am Rhein, da werden für heute schon wieder neue Tiefstände erwartet. Dann schauen wir mal rüber nach Schweden. Da wird nämlich das Strafrecht für Jugendliche jetzt deutlich härter. Künftig sind schon 14-Jährige da strafmündig. Auch der bisherige Strafrabatt für Jugendliche fällt da weg. Damit sind dann Haftstrafen von bis zu 18 Jahren möglich. Hintergrund dafür ist die zunehmende Bandenkriminalität. Minderjährige werden nämlich immer öfter für richtig schwere Straftaten angeworben, weil ihnen bisher keine Haftstrafe drohte. Ja, und große Überraschung zum Schluss. Jetzt kurz nach der Sonnenfinsternis gibt es gerade immer mehr Fälle von Augenproblemen. In Bonn haben sich allein über 30 Menschen gemeldet, die ohne Schutz in die Sonne geschaut haben. Auch in Berlin, Erlangen und anderen Städten kamen die Leute mit Beschwerden wie Brennen, Kopfschmerzen oder schwarzen Punkten vor den Augen zum Arzt. Und in München wurde bei 4 Patienten sogar eine Netzhautveränderung festgestellt. Ärzte warnen deshalb und sagen, wenn ihr plötzlich schlecht oder eingeschränkt seht, dann lieber sofort zum Augenarzt oder Notdienst mit euch.
2: Danke dir, Laurenz.
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2: Tja, wir haben gute Nachrichten für euch. Die kommen diesmal aus Freiburg. Da sorgt eine Neueröffnung für richtig Wirbel. Hört ihr noch 7:10. Und ihr habt es gerade schon im Opener gehört. Ja, es gibt was Besonderes zu feiern. Wir sind beim Radiopreis nominiert als beste Morningshow. Und das feiern wir natürlich mit euch. Was ihr uns zu sagen habt. Oh je, das hören wir uns gleich gemeinsam an. Jetzt gibt es erstmal Kaigo, Khalid und Griffin. Save my love. Habt einen schönen Freitag.

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0: Euch mit mir, Ben. Ihr hört eine Show, die offiziell von der Grimme-Jury nominiert wurde und zwar als beste Morgensendung beim Deutschen Radiopreis 2026. Wir freuen uns unglaublich und haben so ein paar Glückwünsche bekommen von euch, Kollegin Annika.
1: Hallo.
0: Du hast mal im Postfach nachgeschaut und stellst uns mal ein bisschen was vor.
1: Ja, und zuallererst haben wir eine ganz, ganz liebe Nachricht von unserer Hörerin Julia. Die sagt nämlich:
2: Ich gratuliere euch beiden ganz, ganz herzlich und ich bin der Meinung, ihr habt es auf jeden Fall mega krass verdient, weil ihr seid auch super fresh und man hat richtig gerne, man hat immer was zum Lachen, auf jeden Fall immer gute Stimmung, so. Also in meinem Auto auf jeden Fall, wenn ich euch höre.
0: Süß!
2: Und ich freue mich einfach, jeden Tag euch zu hören, damit so diese positiven Vibes aus dem Radio immer bei mir ankommen.
0: Da werde ich ja ganz rot und beschämt. Dankeschön, das ist ja sehr lieb. Danke, Julia, ja, sehr fein.
1: Positive Vibes, dafür seid ihr beide absolut bekannt. Außerdem kam da noch eine Sprachnachricht reingeflattert, die hat uns auch in der Redaktion sehr zum Schmunzeln gebracht. Die kam von Viviane.
3: Hi Jana und Ben, ich wünsche euch so viel Glück. Ihr habt es mehr als verdient. Also wer, wenn nicht ihr?
1: Für kurz und knapp einfach, wer bin nicht ihr? Ich glaube, die weiß, ihr gewinnt.
0: Ihr seid ja sehr sweet. Jetzt haben wir Annika hier. Du bist ja bei uns die Auszubildende. Wie sehr freust du dich für uns dann eigentlich? Kannst du ja auch mal sagen?
1: Also ich freue mich extrem. Als ich es erfahren habe, ich bin in die Luft gesprungen. 3 Meter hoch mindestens.
0: Du hast es selbst bei dir auf Instagram gepostet, in deinem privaten Account. Und dachte, das ist ja ganz eine Liebe. Hast dich für uns gefreut.
1: Absolut, ganz entspannt. Habe ich auch in Großbuchstaben geschrieben. Ja!
0: Also, wenn ihr das alles mal angucken wollt, dann könnt ihr mal auf Instagram gehen. Unsere Seite ist @energy_de. Da haben wir alles zusammen gesammelt. Wir machen jetzt weiter mit Taylor Swift und Elizabeth Taylor für euch. Habt einen schönen Freitag.

Guten Morgen Berlin, wir haben es jetzt 6.44 Uhr und Energy am Morgen ist an. Und wir machen weiter mit immer den besten neuen Hits. Da gehört natürlich Energy Star Nico Santos dazu und seine Nummer Why Don't You Stay. Und da fragt ihr euch jetzt hier bei Energy am Morgen, warum höre ich jetzt eigentlich nur noch den Ben, wo ist die Anna hin? Auf dem Weg zu ihm, zu Nico Santos. Also zumindest auf dieselbe Insel nach Mallorca. Da kommt Nico Santos ja her, also ursprünglich aus den Philippinen. Dann ist er dann aber hingezogen als Kind und jetzt lebt er auch da. Wir hatten mal ein Interview, so ein Skype-Interview mit ihm. Wir irgendwie im regnerischen Deutschland und er auf seiner Finca auf Mallorca. Der Mann hat das Leben einfach durchgespielt und unfassbar talentiert ist er auch noch. Hier ist er jetzt mit Why Don't You Stay. Für euch auf Energy. 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

0: Und auf diesen Freitag habe ich mich eigentlich ganz besonders gefreut. Guten Morgen, hier ist Energy am Morgen mit mir, Ben, weil Anna im Urlaub, Jakob im Urlaub, ich dachte, ich mache das hier alleine. Zack, kommt Annika.
1: Hallo.
0: Und übernimmt hier den Bums. Jetzt gute Nachrichten, Annika.
1: Ja, und wir beide machen jetzt nämlich einen kleinen Ausflug in den schönen Süden und zwar nach Freiburg.
0: Oh, schönste Stadt.
1: Wundervolle Stadt, super Fußballclub, du sagst es. Und bald ausgestattet mit einem der größten Secondhand-Läden in Deutschland.
0: Oh.
1: Da gibt's nämlich die Fundfabrik und die hat auf über 3000 Quadratmetern alles. Egal ob Möbel, Kleidung, oh, Elektronik,
0: wow,
1: oder, na klar, typisch Freiburg, Fahrräder.
0: Ah.
1: Und das Beste ist, die Sachen kommen von Spenden der Freiburger Bewohnerinnen.
0: Was ist denn da los? Das ist ja eine Weltklasse-Idee, finde ich sehr gut. Haben wir irgendwelche Verbindungen zu Freiburg, Annika, dass wir das so gut finden?
1: Ach, schön, dass du fragst, Ben. Zufällig komme ich aus Freiburg.
0: Ach, quasi, ja, hey, hi, hey.
1: Ja, Mensch, hab die Nachricht gelesen, dachte, das erzähle ich dem zweitgrößten Freiburg-Fan nach mir, dir.
0: Ja.
1: Es wird nämlich noch besser, denn das Ganze ist sozial aufgebaut.
0: Ach, toll.
1: Das heißt, dort arbeiten Leute, die zum Beispiel aus gesundheitlichen oder anderen Gründen nicht mehr in ihren bisherigen Jobs arbeiten können.
0: Oh, wow, das ist ja sehr so. Weißt du auch, wo das ist quasi? Also wenn du weißt, ah, die wird jetzt gebaut, wenn man dir eine Straße sagt, kannst du sagen, ah ja, das ist ja neben dem Schwimmbad, da bin ich groß geworden früher.
1: Ja, absolut. Also ich habe einen Orientierungssinn wie eine Scheibe Toastbrot, aber ich habe lange genug in Freiburg gelebt, um das zu wissen. Und deswegen, wenn ihr mal in Freiburg seid, einfach ins riesige Gebäude gehen. Vielleicht ist es Rathaus oder das ist eben die Fundfabrik.
0: Noch nie so viel Werbung für einen Preisscore gemacht hier in der Show, finden wir aber sehr gut. Wir machen weiter mit Tame Impala, Jenny und Dracula.

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8: Richtig Sommergefühl in Berlin heute. 32 Grad und Sonne satt. Das ist für die meisten noch erträglich. Vielleicht sogar einfach sehr, sehr schön. Endlich Sommer. Morgen wird es eine ganz wilde Nummer mit 37 Grad. Da bitte aufpassen.
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8: Beim Verkehr gucken vor allem nach Oberschöneweide. Die Nahlepperstraße, sagt ihr sicher, Nahlepperstraße ist wahrscheinlich, ist zwischen Siemensstraße und Kurheimstraße in beiden Richtungen gesperrt. Der Grund ist ein Wasserrohrbruch. Wir machen weiter mit dem Update und Laurenz, was ist wirklich wichtig heute?
9: In erster Linie, dass es verdammt heiß ist, denn Deutschlands Bauern haben dieses Jahr ordentlich mit der Hitze zu kämpfen. Die Getreideernte fällt deutlich schlechter aus als sonst. Laut dem Deutschen Raiffeisenverband entgehen den Bauern dadurch mehr als 600 Millionen Euro. Aber, und das ist ganz wichtig, ein Engpass bei Getreide soll

0: es zum Glück trotzdem nicht geben.
1: Ja, und das, was ich jetzt sage, kommt wahrscheinlich dem einen oder anderen vor wie ein Déjà-vu. Vor Rügen ist nämlich ein rund 7 Meter langer toter Buckelwal entdeckt worden. Das Tier soll jetzt nach Stralsund geschleppt werden und dort untersucht werden. Und die Experten wollen da herausfinden, woran der Wal gestorben ist und vor allem, warum Buckelwale überhaupt immer wieder in die Ostsee kommen. Und zum Schluss schauen wir nochmal ganz kurz, was es für News von der Leichtathletik-EM in Birmingham gibt. Da gab es nämlich gleich 2x Gold für Deutschland. Leo Neugebauer ist Europameister im Zehnkampf geworden und Silber ging direkt an seinen deutschen Teamkollegen Niklas Kaul. Außerdem hat Gesa Felicitas Krause zum 3. Mal den EM-Titel über 3000 Meter Hindernis geholt. Und im Diskus gab es noch Bronze für Hendrik Janssen.
2: Danke dir, Laurenz.
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2: Ja, und wir sind natürlich euer Festivalsender Nummer 1 und für euch beim Sziget Festival in Budapest mit dabei. Kollegin Pia ist da vor Ort und hat gleich die Highlights, welcher Auftritt sie komplett überrascht hat und welcher Energy-Star auf der Bühne sogar ein Tränchen verdrückt hat. Das hört ihr alles nach Tiffany Harris. Jetzt erstmal Bibi Rexha, New Religion am Freitag früh.
6: Die

0: Manche Kollegen, die haben es einfach besser. Guten Morgen, hier ist Energy am Morgen mit der lieben Kollegin Annika.
1: Morgen.
0: Und mir, Ben. Denn Pia von Energy, die ihr vom Pop-Update kennt, nichts anderes macht sie eigentlich hier, ist für Energy jetzt beim Sigget Festival, wie auch immer sie das erlaubt hat, sich in Budapest, hat er die beste Zeit und hat mal für uns wenigstens ein kleines Update, was so die Stars angeht. Was waren so die Highlight-Acts bis jetzt, Pia?
2: Jetzt ist der dritte Tag beim Sigget rum und wir haben wirklich tolle Künstler und Künstlerinnen gesehen. Am ersten Abend natürlich Sarah Larsen.
0: Oh,
2: die war fantastisch.
0: Cool.
2: Die ist dann später mit Sombre noch auf die Bühne gegangen.
0: Oh, wow.
2: Bei seinem Intro und Sombre einfach 21 Jahre alt und eine Bühnenausstrahlung.
0: Oh.
2: Das ist unfassbar, als würde der das wirklich seit 20 Jahren machen.
0: Krass.
2: Richtig krass. Und dann auch 21 Pilots, die haben mich überrascht. Kennen wir noch vom Song Stressed Out, weil die echt eine krasse Show hingelegt haben.
0: Mhm.
2: Mit irgendwie Drumset ganz weit oben auf so einer Säule übers ganze Festival rüber. Das war wirklich krass. Dann natürlich waren wir auch bei einer deutschen Künstlerin. Icky Mail haben wir noch gesehen, das war auch eine Stimmung. Da waren so viele Menschen, das war richtig krass. Also die hat es auch voll gefeiert und Icky Mail ist am Ende sogar eine kleine Träne runtergelaufen, weil das war schon auch sehr emotional für sie. Und gestern Abend dann blieben wir beim Emotionalen. Louis Capaldi, das ist ja immer super lustig. Der macht ja irgendwie wirklich so eher traurige Musik und emotional mit Comedy-Show in einem. Das war wirklich auch wieder super lustig. Und dann zum Schluss gestern noch Florence and the Machine.
0: Oh,
2: das war auch ganz toll. Also musiktechnisch läuft's hier.
0: Lieben Dank, Pia. Was eine geile Zeit und cool, also für Icky Mail cool, dass sie auf so einem internationalen Festival dann so eine Performance gehabt hat. Toll.
1: Das ist ja der Wahnsinn. Also ich bin gerade wirklich von Neid zu Neid geswitcht, weil ich gar nicht weiß, auf welchen Act ich jetzt mehr neidisch bin, dass die gesehen haben. Oh mein Gott.
0: Ganz toll.
1: Wow.
0: Weitere Sachen übrigens, wie es auf dem Sigget ist, seht ihr auch bei uns auf Instagram energy_de. Wir machen weiter mit One Republic Need Your Love.

0: Energy. Das spielen wir heute Morgen mit der lieben Jennifer. Guten Morgen.
1: Guten Morgen.
0: Grüß dich, hier ist der Ben für dich. Und hier ist unser Buchstabe.
2: G.
0: G wie guten Morgen, G wie glücklich. G ist ein guter Buchstabe, liebe Jennifer. Mit dem spielen wir. 30 Sekunden hast du. Du brauchst 5 richtige Antworten mit dem Buchstaben G. Hast du mal eine Kategorie, wo du sagst, dafür?

0: mir nichts ein, sagst du schnell weiter und dann gebe ich dir eine neue. Hauptsache, wir haben diese fünf am Ende beisammen.
1: Okay, wir probieren.
0: Wir probieren es zusammen und wir legen jetzt los. Eine Teesorte mit G.
1: Eine Teesorte?
0: Genau, ja.
1: Grüner Tee.
0: Ja, natürlich. Ein Fortbewegungsmittel mit G.
1: Gehhilfe.
0: Ja, eine Mordwaffe mit G. Oje.
1: Weiter?
0: Etwas am Himmel mit G.
1: Weiter?
0: Eine Superkraft mit G.
1: Nee, auch weiter.
0: Eine Farbe mit G.
1: Gelb.
0: Eine Sportart mit G.
1: Golf.
0: Ein Kleidungsstück mit G.
1: Grüner Rock.
0: Jennifer, das war's!
1: Super.
0: Wahnsinn. Das hast du sehr, sehr gut gemacht. Erstmal mein Kompliment. Gratulation, du hast gewonnen.
1: Super, vielen, vielen Dank.
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0: Den allerschönsten Freitag wünschen wir euch. Hier ist Energy am Morgen mit mir, Ben, und mit meiner Gen Z-Kollegin Annika.
1: Hallo.
0: Wir haben ja einige Dinge gemeinsam. Mhm. Die Liebe zum Fußball zum Beispiel. Oh, ja. Der SV Werder Bremen ist ja auch dein Lieblingsverein.
1: Sportclub Freiburg.
0: Ah, nee.
1: Ich bin Bayern-Fan.
0: Das war ja der Satz mit dem FC Bayern. Aber musikalisch sind wir ein bisschen unterschiedlich. Das ist ja auch schön. Man lernt ja auch voneinander. Mhm. Aber bei einem Genre, da sind wir uns einig, das ist einfach top. Und das Genre klingt so hier.

0: oder? Und wenn ihr euch jetzt denkt, davon will ich unbedingt mehr haben, dann hört doch einfach mal rein in unseren Stream of the Week Energy Deutschrap. Mhm. 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Ach,
1: diese Deutschrap-Nummer, die ärgert mich fast schon, weil die erinnert mich immer dran. Das ist wie beim Fußball auch eine Sache, die hätte ich auch werden können. Es gibt eine Parallelwelt, da bin ich Rapper.
0: Wenn das Knie nicht gewesen wäre, hättest du rappen können.
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1: Schönen Freitag euch. Hier ist Energy am Morgen mit Annika und Ben.
0: Morgen.
1: Und dem Summer Closing 2026 mit dem Star einer ganzen DJ-Generation. Der klingt nämlich so. Oliver Heldens Gecko, die Nummer. Kennst du, Annika?
0: Kenn ich, denn Fun Fact, das war einer von 5 Songs auf meinem ersten Handy.
1: Ah.
0: Also damit verbinde ich ganz viel.
1: Oh.
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0: eigentlich so eh schon pessimistischen Radar 37 Grad angezeigt. Also passt auf euch auf. Genießt es natürlich auch ein bisschen. Es sind schöne Sommertage, aber zu warm ist dann einfach auch zu warm. Auf den Straßen läuft es im Moment eigentlich noch ganz gut. Eine Sache in Kreuzberg, Kochstraße zwischen Friedrichstraße und Wilhelmstraße ist in beiden Richtungen bis in den Abend hinein was gesperrt wegen einem Kraneinsatz. Ansonsten habt eine gute Fahrt. Und jetzt machen wir weiter mit Laurenz. Was gibt's Neues? Was ist das große Thema?
1: Ja, Ben, ganz Deutschland ächzt weiter unter dieser Hitze und Trockenheit. Und jetzt rollt schon wieder die nächste Hitzewelle auf uns zu. Für heute und morgen werden in einigen Teilen von Deutschland wieder mehr als 35 Grad erwartet. Und vor allem die Bauern schlagen jetzt Alarm. In Bayern und Baden-Württemberg wird wegen der Trockenheit sogar das Tierfutter jetzt langsam knapp. Und manche Landwirte müssen jetzt deshalb sogar ihre Tiere ein bisschen früher schlachten. Und am Rhein, da werden für heute schon wieder neue Tiefstände erwartet. Dann schauen wir mal rüber nach Schweden. Da wird nämlich das Strafrecht für Jugendliche jetzt deutlich härter. Künftig sind schon 14-Jährige da strafmündig. Auch der bisherige Strafrabatt für Jugendliche fällt da weg. Damit sind dann Haftstrafen von bis zu 18 Jahren möglich. Hintergrund dafür ist die zunehmende Bandenkriminalität. Minderjährige werden nämlich immer öfter für richtig schwere Straftaten angeworben, weil ihnen bisher keine Haftstrafe drohte. Ja, und große Überraschung zum Schluss. Jetzt kurz nach der Sonnenfinsternis gibt's gerade immer mehr Fälle von Augenproblemen. In Bonn haben sich allein über 30 Menschen gemeldet, die ohne Schutz in die Sonne geschaut haben. Auch in Berlin, Erlangen und anderen Städten kamen die Leute mit Beschwerden wie Brennen, Kopfschmerzen oder schwarzen Punkten vor den Augen zum Arzt. Und in München wurde bei 4 Patienten sogar eine Netzhautveränderung festgestellt. Ärzte warnen deshalb und sagen, wenn ihr plötzlich schlecht oder eingeschränkt seht, dann lieber sofort zum Augenarzt oder Notdienst mit euch.
0: Danke dir, Laurenz.
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0: Ja, und gleich wissen wir mehr über die Stars und Sternchen. Es gibt das Pop-Update mit der lieben Kollegin Pia. 10 vor 8 hört er das. Und wir können es immer noch kaum glauben, wir sind für den Deutschen Radiopreis nominiert als beste Morningshow. Was eine große Ehre. Da kamen auch so einige Glückwünsche von euch reingeflattert. Das freut uns natürlich riesig. Und die hören wir uns gleich mal an. Jetzt gibt aber erstmal Harrison mit All the Things She Said.

0: Dieser Kollege hat hier momentan bei Energy Herzen in den Augen. Guten Morgen, hier ist Energy am Morgen mit Annika und Ben.
1: Morgen.
0: Es gibt einen Grund. Wir als Energy am Morgen sind nominiert für den Deutschen Radiopreis.
1: Woo!
0: Aufregende Zeit in der Kategorie Beste Morning Show. Ist natürlich eine Riesenehre, das macht uns sehr happy. Und euch scheinbar auch, denn ihr habt ganz viele liebe Glückwünsche uns eingereicht. Annika, ist das richtig?
1: Ja, ich muss zugeben, ich war ein bisschen neugierig und habe vorab schon mal ein bisschen reingehört.
0: Ah, frech.
1: Und war, so bin ich einfach, ich war ganz begeistert von der lieben Sophie.
2: Herzlichen Glückwunsch zum Deutschen Radiopreis. Oh. Also ich manifestiere das jetzt einfach mal hiermit. Alles andere macht ja auch gar keinen Sinn. Ihr seid mit Abstand wirklich die Besten und die Lustigsten. Und

0: So. Habt ihr euch schon überlegt, was in der Dankesrede gesagt wird? Ich würde mich auf jeden Fall über eine Erwähnung freuen.
1: Ja, na selbstverständlich, ja. Also das ist ja schon weit gedacht. Danke, manifestiert extra für uns.
2: Ja,
1: ist
2: oder?
1: Ja, sehr, sehr sweet. Ja, gerne.
2: Und Sophie, dein On-Air-Moment hattest du damit auch schon.
1: Mhm, klar.
2: Gratuliert hat aber auch Yvonne und die hat uns direkt auch mal weiterhin verraten, was morgens denn so ihr Highlight ist.
3: Ich gehe ja relativ kurz zur Arbeit und es gibt immer wieder Dinge, wo ich wirklich einfach früh im Dunkeln die Straße entlang laufe und immer vor mich hin lache und mich darüber freue.
1: Oh. Oh, also das ist ja wirklich ganz herzlich. Das geht das runter. Schön, danke, liebe Yvonne, ganz toll. Diese Ankündigung übrigens, das war ja für uns auch eine Riesenüberraschung mit dem Radiopreis, die kann man auch sehen. Und zwar auf unserer Insta-Seite @energy_de. Glaubt mir, es lohnt sich.
2: Ja.
1: Wir machen weiter mit Teddy Swims, Mr. Know-It-All, hier auf Energy.

0: Guten Morgen Berlin, es ist 7.44 Uhr und ihr hört Energy am Morgen mit Anna und Ben.
1: Und wir haben absoluten Energy-Hit für euch und zwar Madcon mit Baggin. Und das ist der Beweis, man lernt nie aus. Bei Madcon denke ich immer, ah ja, das ist ja dieses norwegische Duo. Stimmt gar nicht. Der eine von beiden kommt aus Saarbrücken, ist ein Deutscher. Tjave Bakwa ist aus Deutschland grundsätzlich. Und der andere ist ein Norweger. Die Musik klingt trotzdem fantastisch und ist ein Ohrwurm. Habt ihr jetzt hier auf Energy Baggin am Freitagmorgen.

0: Was geht eigentlich so bei den ganzen Energy Stars? Das weiß eine Kollegin Pia.
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0: Hier bei Energy am Morgen mit mir Ben. Die liebe Pia macht sich natürlich wieder ein ganz entspanntes Leben auf dem Szeged Festival in Budapest. Pia, was müssen wir denn diese Woche alles so wissen?
2: Also Benjamin Kloß, wirklich, ich weiß gar nicht, was ich dazu noch sagen soll. Am besten, wir fangen direkt an, was so die Woche über los war in der Popwelt.
0: Gerne.
2: Es gibt ganz viele Gerüchte. Erstes Gerücht ist, dass Tame Impala, SZA und Miley Cyrus wohl die Headliner sein werden für das Coachella 2027.
0: Wow.
2: Und das wäre vor allem bei Miley Cyrus wirklich krass, weil die ja eigentlich gar nicht mehr so eine große Sachen macht und vor allen Dingen nicht auf so großen Bühnen steht. Und ich persönlich würde mich riesig darüber freuen.
0: Natürlich.
2: Müsste wahrscheinlich ein paar Organe verkaufen, damit ich Miley Cyrus dann auch endlich mal wieder live sehen kann. Weiter geht's mit einem anderen Gerücht rund um Harry Styles. Da soll ja die Together Together Tour nächstes Jahr weitergehen. Und angeblich stehen da jetzt die Städte fest. Es soll wohl Paris, Rom und Berlin sein. Oh. Das wäre natürlich cool, wenn er dann endlich nach Deutschland kommt. Rom würde ja auch Sinn machen, weil da hat er den Sommer ja letztes Jahr sehr, sehr viel Zeit verbracht in Rom.
0: Ja.
2: Ich bin gespannt, ob das stimmt und freue mich auf jeden Fall. Und zum Schluss habe ich noch eine Nachricht, die ist nicht ganz so schön. Barbie 2, da sollten ja eigentlich schon längst die Dreharbeiten begonnen haben.
0: Mhm.
2: Aber das Studio, Warner Bros. Und der Cast von Barbie und auch Greta Gerwig können sich einfach nicht einigen. Angeblich gab es da jetzt schon 6 Angebote, die gemacht wurden und alle wurden abgelehnt.
0: Hey.
2: Und jetzt ist wirklich so, dass man gar nicht weiß, ob dieser Film jemals gedreht wird. Ich hoffe, dass die sich irgendwie einigen können,
0: ja,
2: weil ich würde mich da sehr drauf freuen.
0: Wir alle.
2: Aber es sieht aktuell leider noch schlecht aus.
0: Keine guten Nachrichten und auch das mit den Organen von Pia ist keine gute bzw. gar keine Nachricht, denn Pia hat gar keine Organe. Was viele nicht wissen, sie ist ja eher so eine Art Hybridmensch. Viel Roboter in sich drin. Insofern, da muss ja was möglich sein, liebe Pia. Danke dafür. Wir bleiben so ein bisschen beim Szeged, weil 2022 war sie hier, Holly Humberstone, der Headliner, to Love Somebody.

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17: Richtig Sommergefühl in Berlin heute. 32 Grad und Sonne satt. Das ist für die meisten noch erträglich. Vielleicht sogar einfach sehr, sehr schön. Endlich Sommer. Morgen wird es eine ganz wilde Nummer mit 37 Grad. Da bitte aufpassen.
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17: Beim Verkehr gucken vor allem nach Oberschöneweide. Die Nahlepperstraße, sag ich das richtig, Nahlepperstraße ist wahrscheinlich, ist zwischen Siemensstraße und Kurheimstraße in beiden Richtungen gesperrt. Der Grund ist ein Wasserrohrbruch. Wir machen weiter mit dem Update und laufen.

0: Was ist wirklich wichtig heute?
1: In erster Linie, dass es verdammt heiß ist, denn Deutschlands Bauern haben dieses Jahr ordentlich mit der Hitze zu kämpfen. Die Getreideernte fällt deutlich schlechter aus als sonst. Laut dem Deutschen Raiffeisenverband entgehen den Bauern dadurch mehr als 600 Millionen Euro. Aber, und das ist ganz wichtig, ein Engpass bei Getreide soll es zum Glück trotzdem nicht geben. Ja, und das, was ich jetzt sage, kommt wahrscheinlich dem einen oder anderen vor wie ein Déjà-vu. Vor Rügen ist nämlich ein rund 7 Meter langer toter Buckelwal entdeckt worden. Das Tier soll jetzt nach Stralsund geschleppt werden und dort untersucht werden. Und die Experten wollen da herausfinden, woran der Wal gestorben ist und vor allem, warum Buckelwale überhaupt immer wieder in die Ostsee kommen. Und zum Schluss schauen wir noch mal ganz kurz, was es für News von der Leichtathletik-EM in Birmingham gibt. Da gab es nämlich gleich 2x Gold für Deutschland. Leo Neugebauer ist Europameister im Zehnkampf geworden und Silber ging direkt an seinen deutschen Teamkollegen Niklas Kaul. Außerdem hat Gesa Felicitas Krause zum dritten Mal den EM-Titel über 3000 Meter Hindernis geholt. Und im Diskus gab es noch Bronze für Hendrik Janssen.
0: Danke dir, Laurenz.
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0: Und wir sind für euch natürlich bei den coolsten Festivals Europas, zum Beispiel dem Sziget Festival in Budapest. Kollegin Pia hat vor Ort mal ganz genau hingeschaut und abgecheckt, was so die Festivaltrends der Season sind. Hört ihr alles nochmal Smith & Nine Horn, jetzt erstmal Palm Monkey mit Avgazi. Habt einen wunderschönen Freitag.

0: schönsten Freitag wünschen wir euch. Hier ist Energy am Morgen mit der lieben Kollegin Annika und mir Benja. Und während wir hier hart arbeiten, jeden Tag, ist Kollegin Pia gerade entspannt auf dem Sigget Festival in Budapest und hat für uns immerhin mal gecheckt, welche Trends da zu sehen sind.
1: Also dieses Jahr kann man sagen, was wirklich auf Festivals einfach angesagt ist, sind die Bandanas. Gerade Bandanas als Kopftuch zu tragen, das sieht man wirklich überall. Mhm. Auch ganz viele Boots sieht man. Was man dafür nicht mehr sieht, sind Cowboy-Boots. Also die sind komplett raus, würde ich sagen. Cowboy-Boots sind raus, dafür sind so Biker-Boots, Combat-Boots voll in. Man sieht auch sehr, sehr wenig Glitzer. Das war ja die letzten Jahre immer so ein Riesending. Auch ganz wenig gesehen, dafür ganz viele so Blumenclaw-Clips, die man sich in die Haare macht. Wahrscheinlich auch, weil Sarah Larsson ja aufgetreten ist.
0: Ah ja.
1: Aber das sieht man wirklich sehr, sehr viel. Also kein Glitzer, keine Cowboy-Boots, dafür halt Biker, Combat-Boots und Blumenclaw-Clips. Das ist so auf jeden Fall der Trend, was man ganz viel sieht. Und natürlich einfach weniger ist mehr. Also desto weniger Klamotten man anhat, das sieht man hier richtig viel. Die Leute sind wirklich leicht bekleidet.
0: Ja.
2: Also während Pia hier erzählt, habe ich gerade in dein Gesicht geschaut, Ben, und das war ein einziges Fragezeichen.
0: Dieses Blumenclaw-Clips, das habe ich nicht ganz verstanden. Was soll das sein? Das machst du dir in die Haare oder wie?
2: Das sind Haarklammern in Blumenform.
0: Ach so, ist ja sehr schön.
2: Ja, da ist meine Blume im Haar.
0: Wenn ihr die Kollegin Pia mal nur in Biker-Boots und Blumenclaw-Clips sehen wollt, das haben wir auf Instagram natürlich auch, energy_de, könnt ihr mal vorbeischauen. Wir machen weiter mit Alex Warren und Fever Dream für euch. Habt einen schönen Freitag. 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

0: Morgen, hier ist Energy am Morgen mit Anna und Ben für euch. Wir haben es jetzt ganz genau 8.12 Uhr. Guten Morgen, Berlin.
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0: aufgrund von Energies, ich sag mal, üppiger Urlaubspolitik sind alle nicht da, sondern alle irgendwo, außer Annika und ich. Guten Morgen, hier ist Energy am Morgen. Annika hat eine Behauptung, ich muss dann raten, ist die wahr oder ist die falsch?
1: Ja, und an diesem wunderschönen Morgen ist die wie folgt. In der Medizin gibt es den Begriff Avocado-Hand. Fakt oder Fake?
0: Hab ich noch nie gehört. Avocado-Hand, Avocado ist grün, Avocado ist irgendwie gesund, eine gesunde Hand vielleicht. Ich kenn's nicht, normale diesen Begriff. Hand. Bin auch nicht der beste Mediziner. Ha, ich sag mal, das ist ein Fakt. Es gibt die Avocado-Hand, ja.
1: In der Medizin gibt es den Begriff Avocado-Hand ist ein
2: Fakt.
1: Ben, wunderbar, du hast es erraten.
0: Aber was ist das?
1: Ja, ist gar nicht so schön. Es geht dann nämlich um Schnittverletzungen an der Hand, die beim Avocado-Schneiden passieren. Dann denkt man sich jetzt, mein Gott, wie oft passiert es denn? Im Uniklinikum in Schleswig-Holstein zum Beispiel seit 2022 83 Mal.
0: Nein,
1: verrückt,
0: wegen Leute wegen Avocado schneiden sich in die Hand geschnitten.
1: Ja, und es sind nicht nur Leute, sondern ganz spezifisch vor allem Frauen zwischen 20 und 29.
0: Weil das ist ja die beste Statistik der Welt. Also die Damen, Obacht mit der Avocado. Wir machen weiter mit Bruno Mars. Count on me hier für euch auf Energy. 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

0: schlimm genug, dass alle im Urlaub sind. Jetzt bin ich nicht alleine, sondern jetzt haben sie mir die Auszubildende mit an die Seite gepackt. Guten Morgen, hier ist Energy am Morgen mit meiner lieben Kollegin Annika.
1: Hallo,
0: und
1: lieber
0: Ben. Annika, wie ist es so, hier mit zu moderieren? Wie ist dein Tag so? Wie ist dein Freitag?
1: Also ich habe hier die beste Zeit. Du siehst mich hier mit einem Grinsen die ganze Zeit moderieren, weil endlich darf ich mal und du hast mich jetzt an der Backe und das nicht zum letzten Mal.
0: Und man merkt deinen harten Breisgauer Dialekt ja gar nicht so. Sag mal zum Beispiel, wenn keine Eins, sondern eine Zwei, sondern die Sache in der Mitte, was wäre das?
1: Anderthalb. Ja, ich habe ganz extrem geübt, weil ich wusste, dass du sowas mit mir machen wirst.
0: Du machst das wirklich aber ganz, ganz toll, mein Kompliment. Wobei es natürlich 90% ist, wie ich dich hier durch die Sendung trage. Wie wohl fühlst du dich am heutigen Morgen hier?
1: Ich fühle mich getragen. Ah. Ich merke auch, ne, Ben, du als Schlachtschiff, also du ziehst mich wirklich voran. Danke dir dafür. Ohne dich wüsste nicht, was ich hier machen sollte.
0: Wir machen ja ganz viel Quatsch. Hoffentlich habt ihr auch einen schönen Freitag und alles Gute beruflich dann auch dir, Annika. Ne?
1: Danke dir auch, Ben. Ja, gut.
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18: Da gucken wir uns das Berliner Wetter an und Freunde der Sonne, wird das warm. Heute schon 32 Grad, morgen dann tatsächlich in meinem eigentlich so eh schon pessimistischen Radar 37 Grad angezeigt. Also passt auf euch auf, genießt es natürlich auch ein bisschen, es sind schöne Sommertage, aber zu warm ist dann einfach auch zu warm. Auf den Straßen läuft es im Moment eigentlich noch ganz gut. Eine Sache in Kreuzberg, Kochstraße zwischen Friedrichstraße und Wilhelmstraße ist in beiden Richtungen bis in den Abend hinein was gesperrt wegen einem Kraneinsatz. Ansonsten habt eine gute Fahrt. Und jetzt machen wir weiter mit Laurenz. Was gibt's Neues? Was ist das große Thema?
19: Ja, Ben, ganz Deutschland ächzt weiter unter dieser Hitze und Trockenheit. Und jetzt rollt schon wieder die nächste Hitzewelle auf uns zu. Für heute und morgen werden in einigen Teilen von Deutschland wieder mehr als 35 Grad erwartet. Und vor allem die Bauern schlagen jetzt Alarm. In Bayern und Baden-Württemberg wird wegen der Trockenheit sogar das Tierfutter jetzt langsam knapp. Und manche Landwirte müssen jetzt deshalb sogar ihre Tiere ein bisschen früher schlagen. Und am Rhein, da werden für heute schon wieder neue Tiefstände erwartet. Dann schauen wir mal rüber nach Schweden. Da wird nämlich das

Strafrecht für Jugendliche jetzt deutlich härter. Künftig sind schon 14-Jährige da strafmündig. Auch der bisherige Strafrabatt für Jugendliche fällt da weg. Damit sind dann Haftstrafen von bis zu 18 Jahren möglich. Hintergrund dafür ist die zunehmende Bandenkriminalität. Minderjährige werden nämlich immer öfter für richtig schwere Straftaten angeworben, weil ihnen bisher keine Haftstrafe drohte. Ja, und große Überraschung zum Schluss. Jetzt kurz nach der Sonnenfinsternis gibt's gerade immer mehr Fälle von Augenproblemen.

0: Beschwerden wie Brennen, Kopfschmerzen oder schwarzen Punkten vor den Augen zum Arzt. Und in München wurde bei 4 Patienten sogar eine Netzhautveränderung festgestellt. Ärzte warnen deshalb und sagen, wenn ihr plötzlich schlecht oder eingeschränkt seht, dann lieber sofort zum Augenarzt oder Notdienst mit euch.
1: Danke dir, Laurenz.
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1: Wir freuen uns und das Schönste ist, ihr freut euch auch. Unsere Nominierung für den Deutschen Radiopreis als beste Morningshow. Und eins macht uns da fast noch glücklicher als die Nominierung, und zwar eure Reaktionen. Die hören wir uns gleich alle an, nach Felix sehen. Jetzt erstmal Jack Style und Turn the Lights Off hier am Freitagmorgen auf Energy.

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1: Und wir können das immer noch kaum glauben. Guten Morgen, hier ist Energy am Morgen für euch mit mir, Ben. Ihr hört eine Show, die offiziell von der Grimme-Jury nominiert wurde. Und zwar als beste Morgensendung beim Deutschen Radiopreis 2026. Wir freuen uns unglaublich und haben so ein paar Glückwünsche bekommen von euch, Kollegin Annika.
2: Hallo.
1: Du hast mal im Postfach nachgeschaut und stellst uns mal ein bisschen was vor.
2: Ja, und zuallererstes haben wir eine ganz, ganz liebe Nachricht von unserer Hörerin Julia. Die sagt nämlich:
3: Ich gratuliere euch beiden ganz, ganz herzlich und ich bin der Meinung, ihr habt es auf jeden Fall mega krass verdient, weil ihr seid auch super fresh und man hat es richtig gerne, man hat immer was zum Lachen, auf jeden Fall immer gute Stimmung, so, also in meinem Auto auf jeden Fall, wenn ich euch höre.
1: Süß!
3: Und ich freue mich einfach, jeden Tag euch zu hören, damit so diese positiven Vibes aus dem Radio immer bei mir ankommen.
1: Da werde ich ja ganz rot und beschämt. Dankeschön, das ist ja sehr lieb. Danke, Julia, ja, sehr fein.
2: Positive Vibes, dafür seid ihr beide absolut bekannt. Außerdem kam da noch eine Fra-Nachricht reingeflattert, die hat uns auch in der Redaktion sehr zum Schmunzeln gebracht. Die kam von Viviane.
1: Okay.
4: Hi Jana und Ben, ich wünsche euch so viel Glück. Ihr habt es mehr als verdient. Also wer, wenn nicht ihr?
2: Für kurz und knapp einfach, wer bin ich hier? Ich glaube, die weiß, ihr gewinnt.
1: Ihr seid ja sehr sweet. Jetzt haben wir Annika hier. Du bist ja bei uns die Auszubildende. Wie sehr freust du dich für uns dann eigentlich? Kannst du auch mal sagen?
2: Also ich freue mich extrem. Als ich es erfahren habe, ich bin in die Luft gesprungen. 3 Meter hoch mindestens.
1: Du hast es selbst bei dir auf Instagram gepostet, in deinem privaten Account. Und dachte, das ist ja ganz eine Liebe. Hast dich für uns gefreut.
2: Absolut, ganz entspannt. Habe ich auch in Großbuchstaben geschrieben. Ja!
1: Also, wenn ihr das alles mal angucken wollt, dann könnt ihr mal auf Instagram gehen. Unsere Seite ist @energy_de. Da haben wir alles zusammen gesammelt.

0: Morgen in Berlin, es ist genau 8.42 Uhr und ihr hört Energy am Morgen mit Anna und Ben. Und wir haben natürlich einen absoluten Energy-Hit für euch, Nico Santos mit Optimist. Und da freue ich mich, dass meine liebe Kollegin Annika da ist.
1: Morgen.
0: Du bist wirklich in den letzten Jahrzehnten, die wir uns kennen, der ist das Sinnbild für einen Optimisten für mich geworden. Du bist ja wirklich ein sehr positiver Mensch.
1: Ja, es ist einfach, ich weiß auch nicht, woher das kommt. Das ist vielleicht, weil ich so tolle Kollegen auf der Arbeit habe, wie dich,
0: Ben. Jetzt wird's so giftig. Hast du denn einen Tipp für die Hörer da draußen, die auch Optimisten werden wollen? Wie geht man da durchs Leben? Was ist denn immer so die Kurve, wo du sagst, nee, jetzt denke ich positiv?
1: Ich würde einfach sagen, Dinge annehmen, wie sie sind und auf einer anderen Ebene einfach alles mit Humor nehmen. Auch wenn er nicht immer so lustig ist, du lachst ja auch nicht über jeden meiner Witze, aber mit Humor trägt sich doch leichter.
0: Nico Santos hat folgende Meinung dazu. Optimist jetzt hier auf Energy.

0: Den allerschönsten Freitag wünschen wir euch. Hier ist Energy am Morgen mit Annika und Ben.
1: Morgen.
0: Wir stehen kurz vorm Wochenende. Habt ihr da schon Pläne? Nein, jetzt schon.
1: Richtig schöne Dinge für euch. Und zwar das erste große Highlight natürlich. Morgen ab 14 Uhr ist Rave the Planet. Die Techno-Parade findet dieses Jahr unter dem Motto Imagine Love statt. Übrigens schon zum 5. Mal.
0: Oh wow.
1: Los geht's auf der Straße des 17. Juni.

0: Wer es dann ein bisschen entspannter mag, kann am Sonntag zu Bagels and Beats. Von 11 bis 17 Uhr gibt's bei der Alten Münze am Molkenmarkt entspannte Grooves, leckere Bagels und, ganz wichtig, frischen Kaffee.
1: Die Alte Münze am Molkenmarkt, ja, das ist...
0: Und was wäre ein Wochenende bei uns in Berlin ohne Flohmarkt?
1: Ja.
0: Ab mit euch zum Summer Flohmarkt Special von Clay Stories. Dort findet ihr ganz viele handgemachte Produkte von lokalen Künstlern und Künstlerinnen. Da könnt ihr dann heute von 15 bis 19 Uhr vorbeischauen und morgen nochmal von 11 bis 17 Uhr. Lasst euch das nicht entgehen.
1: Klingt alles sehr gut. Jetzt bist du mal ganz transparent. Was machst du davon, Annika? Das hast du jetzt empfohlen.
0: Ja.
1: Wo sehen wir dich da morgen?
0: Ich würde hingehen, wenn ich da wäre, aber ich bin im Urlaub.
1: Wieder mal Urlaub, wie alle anderen hier auch.
0: Ja.
1: Wo geht's hin?
0: Ich passe mich an und ich gehe nach Kroatien.
1: Oh,
0: wow.
1: Alles Gute beruflich. Wir machen weiter mit Shakira, Burna Boy und Dai Dai.

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14: Richtig Sommergefühl in Berlin heute. 32 Grad und Sonne satt. Das ist für die meisten noch erträglich. Vielleicht sogar einfach sehr, sehr schön. Endlich Sommer. Morgen wird es eine ganz wilde Nummer mit 37 Grad. Da bitte aufpassen.
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14: Beim Verkehr gucken vor allem nach Oberschöneweide. Die Nahleperstraße, sagt ihr sich, die Nahleperstraße ist wahrscheinlich, ist zwischen Siemensstraße und Kurheimstraße in beiden Richtungen gesperrt. Der Grund ist ein Wasserrohrbruch. Wir machen weiter mit dem Update und Laurenz, was ist wirklich wichtig heute?
16: In erster Linie, dass es verdammt heiß ist, denn Deutschlands Bauern haben dieses Jahr ordentlich mit der Hitze zu kämpfen. Die Getreideernte fällt deutlich schlechter aus als sonst. Laut dem Deutschen Raiffeisenverband entgehen den Bauern dadurch mehr als 600 Millionen Euro. Aber, und das ist ganz wichtig, ein Engpass bei Getreide soll es zum Glück trotzdem nicht geben. Ja, und das, was ich jetzt sage, kommt wahrscheinlich dem einen oder anderen vor wie ein Déjà-vu. Vor Rügen ist nämlich ein rund 7 Meter langer

0: toter Buckelwal entdeckt worden. Das Tier soll jetzt nach Stralsund geschleppt werden und dort untersucht werden. Und die Experten wollen da herausfinden, woran der Wal gestorben ist und vor allem, warum Buckelwale überhaupt immer wieder in die Ostsee kommen. Und zum Schluss schauen wir noch mal ganz kurz, was es für News von der Leichtathletik-EM in Birmingham gibt. Da gab es nämlich gleich zweimal Gold für Deutschland. Leo Neugebauer ist Europameister im Zehnkampf geworden und Silber ging direkt an seinen deutschen Teamkollegen Niklas Kaul. Außerdem hat Gesa Felicitas Krause zum dritten Mal den EM-Titel über 3000 Meter Hindernis geholt. Und im Diskus gab es noch Bronze für Hendrik Janssen.
1: Danke dir, Laurenz.
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1: Es ist Freitag, das bedeutet bei uns New Hits Friday. Neue Musik kommt heute raus, wir hören sie für euch an. Zusammengefasst das Ganze im Energy New Hits Friday Podcast, überall wo es Podcasts gibt. Und die beste Nummer hören wir gleich im Programm, kann ich jetzt schon mal sagen, die kommt von Robin Schulz. Wir starten aber in die Stunde mit Kygo, Khalid und Griffin, Save My Love.

Morgen, hier ist Energy am Morgen für euch mit mir, Ben, und mit neuer Musik von Robin Schulz. Und die Nummer ist nicht nur Musik, die ist Philosophie. Er sagt nämlich, take it slow. So soll man das Leben nehmen. Nicht mit Hektik, nicht mit Stress, nicht alles zu schnell, weil dann wird es doch nichts. Durchatmen, ganz entspannt bleiben und vielleicht dann sogar das Leben auch ein bisschen genießen. Take it slow, die neue Nummer von Robin Schulz, jetzt hier für euch auf Energy.

0: 9:25 ist es ganz genau. 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
13: Im Studio Anna Löwer. Im Kreis Düren in NRW müssen rund 1.800 Menschen wegen eines Waldbrands ihre Häuser verlassen. Die Flammen rücken immer näher an den Ort Hürtgenwald ran und haben bereits etwa 25 Hektar Land zerstört. Auch in Griechenland und Kroatien machen Waldbrände den Menschen aktuell zu schaffen. Deutschlands Bauern schlagen Alarm wegen Hitze und Trockenheit, befürchtet der Bauernverband unterdurchschnittliche Ernten bis hin zum Totalausfall. Das hat Bauernpräsident Rugwig dem RND gesagt. Besonders betroffen ist demnach Süddeutschland, weil es dort zuletzt kaum geregnet hat. Die Bundesregierung sucht nach neuen Impulsen, um die Wirtschaft anzukurbeln. Wie das Handelsblatt schreibt, hat Kanzler Merz einige Wirtschaftsvertreter zur nächsten Kabinettsklausur eingeladen. Er will mit ihnen unter anderem über Wettbewerbsfähigkeit und Schlüsseltechnologien sprechen. Medaillenregen bei der Leichtathletik-EM in Birmingham für das deutsche Team. Im Zehnkampf gewann Leo Neugebauer Gold vor seinem Teamkollegen Niklas Kaul. Im 3000 Meter Hindernislauf holte Gesa Krause Gold und Olivia Görth Bronze. Bronze sicherte sich auch Henrik Janssen im Diskuswurf.
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10: Ja, und ihr hört es, wir sind ganz aufgeregt. Es ist

Wahrheit, wir sind nominiert für den Deutschen Radiopreis 2026 in der Kategorie Beste Morgensendung. Wir sind riesig aufgeregt und ihr habt uns ganz, ganz nette Nachrichten geschickt und freut euch auch. Das freut uns natürlich noch mehr. Wir hören da mal rein, was ihr uns alles geschickt habt. Starten jetzt aber erstmal rein mit Tempa City und Self-Aware. Habt einen schönen Freitag.

0: Jeder Kollege hat hier momentan bei Energy Herzen in den Augen. Guten Morgen, hier ist Energy am Morgen mit Annika und Ben.
1: Morgen.
0: Es gibt einen Grund. Wir als Energy am Morgen sind nominiert für den Deutschen Radiopreis.
1: Woo!
0: Aufregende Zeit in der Kategorie Beste Morning Show. Ist natürlich eine Riesenehre, das macht uns sehr happy. Und euch scheinbar auch, denn ihr habt ganz viele liebe Glückwünsche uns eingereicht. Annika, ist das richtig?
1: Ja, ich muss zugeben, ich war ein bisschen neugierig und habe vorab schon mal ein bisschen reingehört.
0: Oh, frech.
1: Und war, so bin ich einfach, ich war ganz begeistert von der lieben Sophie. Hm?
2: Herzlichen Glückwunsch zum Deutschen Radiopreis.
0: Oh.
2: Also ich manifestiere das jetzt einfach mal hiermit. Alles andere macht ja auch gar keinen Sinn, weil ihr seid mit Abstand wirklich die Besten und die Lustigsten. Und
1: so,
2: habt ihr euch schon
1: Sophie
2: überlegt, was in der Dankesrede gesagt wird? Ich würde mich auf jeden Fall über eine Erwähnung freuen.
0: Ja, na selbstverständlich, ja. Also das ist ja schon weit gedacht. Danke, manifestiert extra für uns.
1: Ja, oder?
0: Ja, sehr, sehr sweet. Ja, gerne.
1: Und Sophie, dein On-Air-Moment hattest du damit auch schon.
0: Mhm, klar.
1: Gratuliert hat aber auch Yvonne und die hat uns direkt auch mal weiterhin verraten, was morgens denn so ihr Highlight ist.
3: Ich gehe ja relativ früh zur Arbeit und es gibt immer wieder Dinge, wo ich wirklich einfach früh im Dunkeln die Straße entlang laufe und immer vor mich hin lache und mich darüber freue.
0: Oh, also das ist ja wirklich ganz

0: herzlich. Das geht das runter schön, wie Öl. Danke, liebe Yvonne, ganz toll. Diese Ankündigung übrigens, das war ja für uns auch eine Riesenüberraschung mit dem Radiopreis, die kann man auch sehen. Und zwar auf unserer Insta-Seite @energy_de. Glaubt mir, es lohnt sich.
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Habt ihr euch schon mal überlegt, mit dem besten Freund, die beste Freundin, sich selbstständig zu machen? Geht mir die ganze Zeit so, aber das sind natürlich alles nur lustige Tagträume, anders als bei You Not Us. Die zwei Jungs haben sich im Studium kennengelernt und sind mittlerweile eine eigene Firma, die unglaublich gute Musik machen. Hier gibt's jetzt die neueste Produktion Flipside und genau das sind immer die besten neuen Hits.

0: Hier ist Energy mit immer den besten neuen Hits. Und Energy am Morgen gab es heute mit Ben und Volontärin Annika. Alles war anders. Anna ist auf Malle. Deswegen musste Annika herhalten und so ist es ihr ergangen.
1: Ich habe hier die beste Zeit. Du siehst mich hier mit einem Grinsen die ganze Zeit moderieren, weil endlich darf ich mal und du hast mich jetzt an der Backe und das nicht zum letzten Mal.
2: Du machst das wirklich aber ganz, ganz toll. Mein Kompliment, wobei es natürlich 90% ist, wie ich dich hier durch die Sendung trage. Wie wohl fühlst du dich am heutigen Morgen hier?
1: Ich fühle mich getragen. Aha. Ich merke auch, ne, Ben, du als Schlachtschiff, also du ziehst mich wirklich voran. Danke dir dafür. Ohne dich wüsste ich nicht, was ich hier machen sollte.
0: Ja, das klingt auch nach einer guten Zeit. Am Montag wird es dann aber noch verrückter, weil dann bin ich da für Anna. Und ob es mir genauso gut ergehen wird, das hört er am Montag vom Aufstehen bis 10.
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6: Wetter. Na, wer sagt es denn? Nochmal Vollgas Sommer bekommen wir heute. Und vor allem auch morgen bis zu 36 Grad werden drin sein. Müssen wir genießen. Ab nächster Woche wird es dann wieder ein bisschen grauer. Deswegen haut euch in die Sonne und schwitzt eine Runde.

0: Hi, ich bin Laura und ich freue mich, dass wir uns endlich kennenlernen. Ich bin die Neue hier bei Energy und damit wir auch direkt warm miteinander werden, würde ich mich einmal gerne bei euch vorstellen. Aber ich bin ehrlich, ist mir jetzt auch ein bisschen unangenehm, mich da selber so in Szene zu setzen. Deswegen habe ich meine lieben neuen Kolleginnen und Kollegen in der Redaktion gefragt, ob die nicht ein paar Worte über mich sagen können. Wir kennen uns ja jetzt auch schon eine Weile. Und den Anfang macht jetzt hier Anna, guten Morgen.
1: Ja, und ich sag euch gleich zum Anfang mal eine Sache. Sie heißt ja Laura Müller. Und jetzt denkt ihr euch so, hä, da geht mir doch ein Licht auf. Laura Müller, die kenne ich doch. Ist es die Onlyfans-Tante, die auch mit Michael Wendler zusammen ist? Nicht ganz. Unsere Laura Müller ist tatsächlich die Ex-Freundin. Also die hat mal so eine kleine, knusprige Zeit zusammen. Und jetzt ist sie halt hier bei uns im Energy-Studio.
0: Ah, ja. Nein. Deswegen auch mein alter Ego übrigens, Laura Knüller. Einfach, dass da diese Verwechslungsgefahr nicht mehr passieren kann. Jetzt hoffe ich nur, dass der Chef das nicht gehört hat, weil sonst ist das sicher meine letzte Show hier.
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Hi, hier ist Energy mit immer den besten neuen Hits und spätestens seit dieser Woche haben wir ihn alle auf dem Schirm. Somber, er ist zum ersten Mal Headliner beim Sigget Festival gewesen, hat sich direkt Sarah Larsson mit auf die Bühne genommen, könnt ihr auch auf Instagram sehen, energy_de. Und jetzt hören wir den Jungen, das ist Somber mit My Body Isn't Ready. It's

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1: 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Rein geht's in den Freitagvormittag. Hier ist Laura und gleich gibt's die neue Nummer von Robin Schulz im Energy New Hits Friday. Jetzt aber erstmal ganz entspannt Alex Warren mit Fever Dream.
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Endlich ist es soweit. Robin Schulz hat wieder gekocht. Energy. Ganz frisch auf dem Markt seine neue Nummer Take It Slow. Passt perfekt zu diesem sommerlichen Freitag und bringt uns gut rein in Richtung Wochenende. Ganz entspannt. Alle Infos dazu hört ihr auch nochmal im Energy New Hits Friday Podcast. Überall, wo es Podcasts gibt. Und jetzt gönnen wir uns die neue Nummer. Das ist Robin Schulz mit Take It Slow.

0: Vollgas in Richtung Wochenende geht's jetzt mit mir, Laura, und in genau 2 Wochen mit ihm hier.
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0: Chefin. 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Und das kann auch nur belohnt werden, deswegen bist du natürlich dabei, bei der Energy Live mit Oliver Heldens.
2: Ich gewinne ja nie, außer heute. Auch schön, danke. Ich freue mich total. Dankeschön.
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7: Ich habe einen Rat an euch. Geht an See, macht euch nass, genießt die Sonne, bis zu 36 Grad sind drin, vor allem morgen, da brettert die Sonne richtig runter. Und das müssen wir auch genießen, denn ab nächster Woche wird es wieder ein bisschen grauer. Also einen schönen Sommer euch.
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7: Verkehr. Wir schauen auf die Straßen. Da habe ich im Angebot die A100 Stadtring Richtung Wedding zwischen Weckstraße und Schmargendorf. Stau plus 10 Minuten. Gutes Durchhalten hier. Ansonsten gute Fahrt.

Hallöchen, ich bin Laura und ich glaube, wir kennen uns noch nicht. Ich bin die Neue hier bei Energy und wie es sich so gehört, würde ich mich jetzt gerne einmal vorstellen, beziehungsweise vorstellen lassen, weil ja, das jetzt selbst zu machen, finde ich irgendwie so ein bisschen unangenehm. Deswegen habe ich meine

0: neuen, sehr geschätzten Kollegen und Kolleginnen mal gefragt, ob die das für mich übernehmen können. Und Kollege Ben hat sich da direkt mal bereit erklärt.
1: Also Laura ist erstmal ein ganz, ganz fantastischer und lieber Mensch.
0: Ja.
1: Auch zu Tieren ist sie sehr, sehr lieb. Mhm. Sie hat ein paar Haustiere, ein paar, würde man schon sagen, ungewöhnliche. Wir waren bei ihr zu Hause und da gab es 4 Alligatoren, 3 Wellensittiche und einen Nasenbär namens Rufus.
0: Was ist hier los? Also, ich habe eine Katze namens Jessica. Da lässt sich dann vielleicht über den Namen streiten. Aber sonst, bitte glaubt ihm nicht. Irgendwie das, also, das war ein Schuss nach hinten.
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1: Montag ist der Tag der alten und neuen Gesichter bei uns. Mein Lieblingskollege Jakob kommt nach gefühlt 8 Wochen Dänemark-Urlaub endlich wieder mal. Schauen, wie er so drauf ist. Ich erwarte eigentlich die Entspannung in Person. Außerdem haben wir ein neues Gesicht bei uns in der Show, die liebe Laura. Laura moderiert immer dann mit mir, wenn Anna Guten Morgen mal im Urlaub ist. Von ihren 80 Urlaubstagen ist ja da immer einiges übrig. Ihre ganzen Ecken und Kanten, die stellen wir euch in der Show vor. Und zwar am Montag.

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Schönen Freitagvormittag euch, hier ist Energy. Und jetzt gleich können wir alle mitsingen, da bin ich mir sicher. Denn vor genau 10 Jahren haben The Stumbrellas Spirits rausgebracht. Geile Nummer, geht gut rein, macht richtig Bock. Ganz viel Spaß.

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1: Schönen Freitag zusammen, hier ist Laura und es könnte nicht besser laufen an diesem Mittag. Gleich die Backstreet Boys am Start. Jetzt gehen wir aber rein mit Tempa City, Self-Aware.

schönen Freitagmittag. Hier ist Energy mit immer den besten neuen Hits. Und wenn Sie nicht gerade neue Musik raushauen, dann gehen Sie gut und gerne mal auf ein Kreuzfahrtschiff, nehmen all Ihre Fans mit und spielen da Ihre besten Banger. Dafür ist aber gerade keine Zeit. Es geht um die Backstreet Boys. Die haben nämlich neue Musik am Start. Gönnen wir uns jetzt. Das ist Bottle Up. 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

0: Moin, hier ist Energy und jetzt geht's um Ben und seine Frauen.
1: Das ist das Schlimmste. Ich habe mich so gefreut,
0: Hi,
1: Laura.
0: Hi, Ben.
2: Hallo, Laura.
0: Du kommst jetzt frisch vom Morgen. Ne?
1: Ja, genau.
0: Wasser heute mit der Annika, weil Anna ist im Urlaub. Anna,
1: richtig.
0: Guten Morgen. Mhm. So, und jetzt hast du ja am Montag eine neue.
1: Ja, da freue ich mich sehr drauf. Das bist nämlich du.
0: Das werde ich sein.
1: Also ja. Du bist ja schon, das wissen die Hörer gar nicht, eine Legende bei uns bei Energy. Hast schon bist seit Jahren hier, jetzt kommst du aber quasi bei uns mit. Und ich bin ganz nervös. Mhm. Du bist cool, du bist witzig, du bist aber gleichzeitig empathisch. Das kann am Montag nur schief gehen.
0: Das wird gigantisch schräg.
1: Ich habe nur schlechte Witze vorbereitet und irgendwelche frechen Sachen.
0: Da, perfekt. Ich wollte eigentlich fragen, ob ich irgendwas jetzt noch tun soll.
1: Das Schöne das ist, es ist ein gemachtes Bett. Mhm. Also freu dich, hab ein entspanntes Wochenende am Montag. Ab Montag wird dein Leben anders sein. Mhm. Aber wir haben viele tolle Sachen über dich rausgesucht. Wir haben viel erfahren, auch von ehemaligen Kollegen.
0: Spannend.
1: Und die werden wir dann einfach den Hörern präsentieren, weil wir wollen ja alle wissen, wer ist diese Laura?
0: So.
1: Da kann man sich nur drauf freuen.
0: Ne? Auf wie viel Uhr soll ich meinen Wecker stellen?
1: Oh, du kommst schon mal früher, als wenn du gegen 2.30 Uhr hier bist.
0: Alles klar, ja? Ich freue mich.
1: Alles
0: bis
1: klar.
0: Dann.
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2: Meine Güte, ist es heiß draußen. Heute bist du 32 Grad, morgen bist du 36 Grad. Sonne pur. Also ab mit euch an See, macht euch nass, habt eine gute Zeit. Ab nächster Woche wird es dann nämlich wieder ein bisschen grauer. Also genießt es.
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2: Ein bisschen was los, fangen wir an auf der A100 Stadtring Richtung Wedding zwischen Wegstraße und Schmargendorf. Hier Stau plus 10 Minuten, gleiches gilt für die A100 Stadtring Richtung Treptow zwischen Wegstraße und Albinostraße. Hier stoppender Verkehr. Allen unterwegs auf jeden Fall eine gute und

0: Hi, hier ist Energy, heute mit mir, Laura. Ich bin so ein bisschen die neue Alte hier in der Show und möchte mich deswegen einmal vorstellen, damit wir uns alle ein bisschen besser kennenlernen. Aber ist für mich jetzt auch ein bisschen unangenehm, da einfach selbst von mir zu erzählen. Deswegen habe ich meine neuen Kollegen und Kolleginnen hier in der Redaktion gefragt, ob die das nicht für mich übernehmen können. Wir kennen uns ja jetzt auch schon ein paar Tage. Und als nächstes hat sich bereit erklärt Annika.
1: Laura ist ja bekanntlich Fußballfan von irgendeinem Dorfclub, ich glaube AFB oder so. Aber was Laura und ihr da draußen noch nicht wisst, ist, sie wird bald Fan von einem ganz wunderbaren anderen Club sein.
0: Nein.
1: Der hört auf den Namen Sportclub Freiburg.
0: Und damit stopp, das wollte ich direkt, okay. Boah, ich habe gerade den Knopf nicht gefunden. Das breche ich ab. Das werde ich niemals tun. Bleiben wir doch einfach bei dem Fakt, dass ich ein großer Fußballfan bin. Ne? Und natürlich am meisten vom Brustring. Aber jedem das Seine.
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3: Ihr habt mir geschrieben, ihr habt uns geschrieben, auf WhatsApp, Instagram, ihr habt euch mit Sorgen gemacht um mein Auto, das ja in der Werkstatt war drei Tage. Ich kann jetzt endlich sagen, es ist raus.
4: Und ich kenne niemanden, vielleicht kennt ihr noch jemanden, habt auch so einen Kollegen, der so eine Liebe zu seinem Auto hat.
5: Wenn wir gehen, dann streichelt er auch manchmal nochmal über seine Motorhaube und sagt Tschüss Zitrone, bis später.
6: Es gibt auch manchmal den einen oder anderen Kuss.
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Leute, Leute, Leute, Alex Warren hat was für uns. In genau 2 Wochen haut er sein neues Album raus. Freuen wir uns sehr drauf. Jetzt gibt's schon den ersten Vorgeschmack. Das ist Passenger und das sind immer die besten neuen Hits hier bei Energy.

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1: 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Ganz entspannt gehen wir rein in Richtung Wochenende mit den 10 Hits am Stück. Da wird's gleich richtig heiß. Der Energy New Hits Friday ist am Start mit Robin Schulz. Jetzt aber erstmal Juice, Jack Style und John mit Turn the Lights Off.
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0: Schönen Freitagmittag euch, hier ist Laura und bei Energy am Morgen muss aktuell jeder mal ran. Anna, guten Morgen, ist im Urlaub und weil wir Ben natürlich nicht alleine lassen können, müssen wir den Kerle so ein bisschen zur Seite stehen. Ich sag mal, 1:1 Betreuung ist da angesagt und heute hat das Annika übernommen.
1: Hallo.
0: Na? Wie war es gewesen?
1: Naja, also Ben würde jetzt natürlich sagen, er hat mich geführt und angeleitet. Ich bin ja im Volo, aber ich sag ganz ehrlich, Laura, wir wissen es beide, es war andersherum.
0: Hat sie getragen.
1: Ja,
0: hat
1: ich habe ihn getragen durch die Sendung.
0: Jetzt ist ja das Ding, ich muss das am Montag übernehmen, deine Schicht quasi. Deswegen, hast du Tipps? Wie kann ich mich auf den alten Mann vorbereiten?
1: Ich finde, du brauchst auf jeden Fall eine große Tasse Kaffee.
0: Okay.
1: Ganz viel Geduld. Und einen guten Humor. Dann kannst du ein paar Witze reißen, dann hast du ihn direkt auf deiner Seite, dann ist er dabei und dann wiegt sich die Sendung ein. Easy, gar kein Problem.
0: Ja, super. Das schaffe ich. Kriegen wir hin. Also Montag einschalten, aufstehen bis 10.
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16: Also mir scheint hier im Studio die Sonne ins Esszimmer. Kaiserwetter ist angesagt. Heute knacken wir auf jeden Fall die 30 Grad. Morgen dann sogar bis zu 36 Grad. Und das müssen wir genießen, denn ab nächster Woche soll es dann wieder ein bisschen grauer werden. Also gönnt euch nochmal die volle Ladung Sommer heute und am Wochenende. Viel Spaß!
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16: Verkehr. Grüße gehen raus zu euch auf die Straßen, vor allem auf die A100. Stadtring Richtung Wedding zwischen Weckstraße und Schmargendorf. Hier nämlich Stau plus 10 Minuten. Und dann habe ich noch die Schönhauser Straße in Französisch Buchholz. Hier zwischen am Kirschgarten und Le Bonheur Straße in beiden Richtungen gesperrt. Grund ist ein Kraneinsatz. Aber gute Nachrichten gibt's. Der soll in gut einer halben Stunde durch sein. Kommt gut an.

0: Hi, hier ist Energy und diese Jungs und Mädels hier, die machen eine ganz bestimmte Art von Musik.
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0: Es geht um Yannick Fabian Steffen, Josie und Cem Turaman. Die sagen euch jetzt vielleicht nicht besonders viel, aber hört mal her.
2: Das

0: Ja, ja. Die kennt ihr. Das sind Fajan, Bad Moms J und Summer Jam. Und die sind Teil unseres Energy Deutschrap Streams. Da hört ihr alles, was das Deutschrap Trommelfell begehrt. Wer jetzt aber sagt, das ist nichts für meinen Gehörgang, der klickt sich rein auf energy.de und wird garantiert fündig bei einer Auswahl von über 40 Webstreams. Also gönnt euch und ich brainstorme jetzt schon mal über meinen Künstlernamen.
1: Montag ist der Tag der alten und neuen Gesichter bei uns. Mein Lieblingskollege Jakob kommt nach gefühlt 8 Wochen Dänemark-Urlaub endlich wieder mal schauen, wie er so drauf ist. Ich erwarte eigentlich die Entspannung in Person. Außerdem haben wir ein neues Gesicht bei uns in der Show, die liebe Laura. Laura moderiert immer dann mit mir, wenn Anna Guten Morgen mal im Urlaub ist. Von ihren 80 Urlaubstagen ist ja da immer einiges übrig. Ihre ganzen Ecken und Kanten, die stellen wir euch in der Show vor. Und zwar am Montag.

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0: Rock, hier ist Energy und James Bay war schon der Vorakt von so, so vielen Energy Stars. Unter anderem hat er die Show von Tom Odell eröffnet, John Newman oder auch Ed Sheeran, aber mittlerweile, da gehen wir auf Konzerte nur, um ihn zu sehen. Unter anderem wegen Nummern wie dieser. Das ist James Bay mit Hold Back the River.
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1: 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Na, was ist das denn bitte für ein herrlicher Freitag? Hi, hier ist Energy, ich bin Laura und gleich gönnen wir uns Ariana Grande mit Hate That I Made You Love Me. Jetzt aber erstmal am Start Palm Monkey mit Afghazi.
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1: Meine Güte, war das eine Woche für Ariana Grande. Es ist so viel los gewesen in ihrem Leben. Auf der einen Seite hat sie ein neues Album veröffentlicht, dann ihr Beziehungsstatus ist so ein bisschen ins Schwanken gekommen. Dann hat sie auch noch ihre Pause angekündigt. Aber das Schöne ist, bei uns ist sie eine Konstante. Deswegen gönnen wir uns jetzt Ariana Grande mit Hate That I Made You Love Me.

0: Moin, hier ist Energy und jetzt geht's um Ben und seine Frauen.
1: Das ist das Schlimmste. Ich habe mich so gefreut,
0: Hi,
1: Laura.
0: Hi, Ben.
2: Hallo, Laura.
0: Du kommst jetzt frisch vom Morgen. Ne?
1: Ja, genau.
0: Wasser heute mit der Annika, weil Anna ist im Urlaub. Anna,
1: richtig.
0: Guten Morgen. Mhm. So, und jetzt hast du ja am Montag eine neue.
1: Ja, da freue ich mich sehr drauf. Das bist nämlich du.
0: Das werde ich sein.
1: Also ja. Du bist ja schon, das wissen die Hörer gar nicht, eine Legende bei uns bei Energy. Hast schon bist seit Jahren hier, jetzt kommst du aber quasi bei uns mit. Und ich bin ganz nervös. Mhm. Du bist cool, du bist witzig, du bist aber gleichzeitig empathisch. Das kann am Montag nur schief gehen.
0: Das wird gigantisch schräg.
1: Ich habe nur schlechte Witze vorbereitet und irgendwelche frechen Sachen.
0: Ja, perfekt. Ich wollte eigentlich fragen, ob ich irgendwas jetzt noch tun soll.
1: Das Schöne ist, es ist ein gemachtes Bett. Mhm. Also freu dich, hab ein entspanntes Wochenende am Montag.

0: Montag. Ab Montag wird dein Leben anders sein. Mhm. Aber wir haben viele tolle Sachen über dich rausgesucht. Wir haben viel erfahren, auch von ehemaligen Kollegen. Spannend. Und die werden wir dann einfach den Hörern präsentieren, weil wir wollen ja alle wissen, wer ist diese Laura?
1: So.
0: Da kann man sich nur drauf freuen. Ne?
1: Auf wie viel Uhr soll ich meinen Wecker stellen?
0: Oh, du kommst schon mal früher, als wenn du gegen 2.30 Uhr hier bist.
1: Alles klar, ja? Ich freue mich. Alles bis dann.
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1: Die Sonne brutzelt uns langsam aber sicher in Richtung Wochenende bei über 30 Grad. Morgen dann sogar bis zu 36 Grad in der Spitze. Also vergesst die Sonnencreme nicht, haut euch an See und genießt dieses Sommerwochenende, wie es im Buche steht.
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1: Grüße zu euch in die Autos. Da steht ihr aktuell im Stau auf der A100 Stadtring Richtung Wedding zwischen Weckstraße und Schmargendorf. Hier Stau plus 10 Minuten. Gleiches gilt für die A100 Stadtring Richtung Treptow zwischen Weckstraße und Albinostraße. Hier immer wieder Stop and Go und deswegen auch plus 10 Minuten. Gute Fahrt euch!

0: bin Laura und ich freue mich, dass wir uns endlich kennenlernen. Ich bin die neue Alte hier bei Energy und damit wir auch direkt warm miteinander werden, habe ich meine neuen Kollegen und Kolleginnen aus der Redaktion gebeten, mich doch einmal vorzustellen. Wir kennen uns jetzt alle auch schon ein paar Tage und ja, ich finde das ein bisschen komisch, wenn ich das selbst machen würde. Ich bin jetzt den Vormittag über nicht so gut weggekommen, aber eine Chance gebe ich noch meinen Kollegen Armani, der wollte auch noch ran. Das hat er über mich zu sagen.
1: Ach, was soll ich euch zu Laura sagen? Ihr werdet sie lieben. Oh.

0: Oh. Wisst ihr, was Laura liebt? Wecker. Früh am Morgens, den Sound vom Wecker. 3 Uhr, 4 Uhr morgens klingelt das Ding und die steht auf der Matte. Wie eine Eins. Habt ihr noch nicht gesehen. Also wirklich, die Frau hat Superkräfte, was das angeht.
1: Mensch, das ist doch also voll lieb. Vielen Dank. Okay, ja, das stimmt auch genau so. Aber ich glaube, ich rede in der Redaktion ein bisschen zu viel über das Aufstehen. Naja, Wochenende steht ja vor der Tür. Können wir wieder ausschlafen.
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Let's go, hier ist Energy mit immer den besten neuen Hits. Und wenn ich in irgendeiner Form musikalisch wäre, irgendwie Talent für Singen, Töne, irgendwas hätte, dann würde ich ständig meinen Freunden und Familie Songs schreiben. Vielleicht ein ganzes Album machen. Und einer, der das auch tut, das ist Jack Dean. Der hat Mercy rausgehauen und geht an seine Liebsten. Und jetzt an uns alle, das ist er mit Mercy. 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
1: Energy. 15 Uhr, es ist Freitag, bester Tag der Woche. Ich bin Armani, hab gute Musik am Start. Gleich hören wir Robin Schulz, jetzt erstmal Teddy Swims mit Mr. Know-It-All.

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Boah, was für eine geile Woche. James Blunt, Ira Starr, The Script, Jack Stallion, Mark Amber. Hört ihr alle im Energy New Hits Friday Podcast. Wir hören jetzt einen der besten deutschen DJs, Robin Schulz mit Take It Slow. 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
1: Wetter. Boah, habe ich auf dem Weg zur Arbeit geschwitzt. 31 Grad, ich beschwere mich überhaupt nicht. Richtig, richtig geil. Wir haben blauen Himmel. Die Sonne scheint richtig schön. Es ist richtig, richtig sommerlich. Und wir genießen das. Es wird sogar heute Nacht nicht mal unter 20 Grad gehen. Das bedeutet Berliner Sommernacht. Wir gehen rein.
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1: 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Autofahrer aufpassen, vor allem A100 Stadtring Richtung Wedding zwischen Dreieck Neukölln und Buschkrugallee ist ein Fahrzeug liegen geblieben. Die rechte Spur ist gesperrt. Außerdem A100 Stadtring Richtung Treptow zwischen Jakob-Kaiser-Platz und Dreieck Charlottenburg ist wegen dichten Verkehr die rechte Spur gesperrt und die Einfahrt Siemensdamm ist wegen dichten Verkehr auch noch gesperrt. Falls ihr noch was seht, meldet euch auf jeden Fall gerne rein. 03026-12345. Wir reden gleich über eine Sache, die die Menschheit wirklich überhaupt nicht gebraucht hat, aber wir kriegen sie trotzdem. Vorher hören wir noch ein bisschen gute Musik. Die brauchen wir auf jeden Fall. Tampa City mit Self-Aware Energies an. 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

braucht die Menschheit das jetzt wirklich? Ich weiß ja nicht. Energy ist an, immer die besten neuen Hits, und es gibt Neuerungen bei ChatGPT. Ab sofort könnt ihr nicht nur nach Restaurants suchen, ihr könnt jetzt auch direkt einen Tisch dort reservieren. Wie das funktioniert? Ganz easy. Ihr sagt der

0: KI, wann, wo, wie viele Personen kommen. Ihr sagt, auf welche Küche ihr Lust habt. ChatGPT schlägt euch dann Restaurants und verfügbare Uhrzeiten vor und daraus müsst ihr nur noch auswählen. Einen Haken gibt's. Die Lokale müssen für Online-Reservierungen mit dem Portal OpenTable arbeiten, sonst funktioniert das Ganze nicht. Und eine Triggerwarnung auch noch. Wenn ihr im Restaurant seid, müsst ihr euch mit echten Menschen abgeben. Also wenn ihr das nur wegen Social Anxiety macht, dann einfach lieber Essen bestellen.
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Leute, wie sieht euer Traumpartner aus? Sänger und Energy-Star Milo hat eine ganz klare Vorstellung. Sie soll klein sein. Und zwar so klein, dass er sie in die Tasche packen kann und den ganzen Tag rumtragen kann. Das singt er zumindest in seinem Song You and Me in My Pocket. Und da hören wir jetzt rein. 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
1: 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Radio Number One. 16 Uhr, Freitagnachmittag. In 10 Minuten haben wir Bruno Mars am Start. Jetzt erstmal Olivia Rodrigo mit Drop Dead. Also, ich bin Armani und wir gehen direkt rein.
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Lars ist dort geboren, wo eigentlich jeder mal gerne Urlaub machen würde. In Hawaii. Regenwälder, Sandstrände, was will man mehr? Stellt euch vor, ihr könnt da aufwachsen. Da kann man eigentlich nur einen kreativen Kopf kriegen. Und das ist bei Bruno Mars ja ganz klar der Fall. Wir hören in seine Musik, hier ist On My Soul. 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

0: alles anders. Ben musste mit dem Volo chillen. Energy ist an, immer die besten neuen Hits. Heute Morgen war alles anders bei Energy am Morgen. Eigentlich ja Anna, guten Morgen, und Ben. Heute ist aber Volo Annika für Anna reingerutscht. Und das hat sich dann genau so angehört.
1: Ich habe hier die beste Zeit. Du siehst mich hier mit einem Grinsen die ganze Zeit moderieren, weil endlich darf ich mal, und du hast mich jetzt an der Backe und das nicht zum letzten Mal.
2: Du machst das wirklich aber ganz, ganz toll. Mein Kompliment, wobei es natürlich 90% ist, wie ich dich hier durch die Sendung trage. Wie wohl fühlst du dich am heutigen Morgen hier?
1: Ich fühle mich getragen. Ah. Ich merke auch, ne, Ben, du als Schlachtschiff, also du ziehst mich wirklich voran. Danke dir dafür. Ohne dich wüsste ich nicht, was ich hier machen sollte.
0: Ist ja mal wirklich was ganz Neues gewesen. Sonst wird Ben ja eigentlich komplett durch die Show getragen von Anna. Deswegen war die heute auch nicht da. Wegen Rückenschmerzen musste die wahrscheinlich aussetzen.
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9: Wetter.
8: Schwitzen ist angesagt und zwar für den Rest des Tages. 31 Grad, pure Sonne, ich kann keine Wolken erkennen. Ich find's richtig geil, ja, aber wir müssen ganz viel trinken heute, damit wir nicht dehydrieren, ganz wichtig. Die Sonne geht unter um 20.34 Uhr, bis dahin bleibt sonnig. Und auch heute Nacht geht die Sonne nicht unter 20 Grad.
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8: Berliner Autofahrer, bitte vorsichtig fahren, wie immer. 100 Stadtring Richtung Treptow ist zwischen Jakob-Kaiser-Platz und Dreieck Charlottenburg wegen dichten Verkehr ist die rechte Spur gesperrt. Außerdem ist die Einfahrt Siemensdamm auch gesperrt wegen dichten Verkehr. Und in Richtung Wedding zwischen Wegstraße und Schmargendorf ist Stau 10 Minuten extra. Außerdem ist zwischen Wegstraße und Albuin Stau, stockender Verkehr 10 Minuten extra. Das ist aber in Richtung Treptow. Außerdem meldet ihr euch bitte rein, falls ihr noch irgendwas seht. 030 26 12345. Wir reden jetzt gleich über den Eurovision Song Contest, denn da gibt es ein kleines Update, gibt es neue News zu. Vorher hören wir noch ein bisschen geile Musik. Harrison mit All the Things She Said. 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

0: Dieses Jahr macht der Eurovision Song Contest Urlaub. 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Die bulgarische Stadt Burgas wurde nämlich jetzt ernannt. Sie richtet 2027 zum ersten Mal den Eurovision Song Contest aus. Das Finale steigt am 15. Mai 2027 und zwar direkt am Schwarzen Meer. Und wer sich jetzt fragt, wie kommen wir da hin, wie stressig ist die Reiseplanung? Überhaupt nicht. Aus Deutschland geht's mit dem Flieger in gerade mal 2,5 Stunden direkt ans Schwarze Meer. Verbindungen gibt's ab fast allen großen Flughäfen. Hin- und Rückflug kriegt man aktuell oft noch deutlich unter 200 Euro. Und bei der Unterkunft hat Burgas einen riesigen Vorteil gegenüber anderen ESC-Städten. Direkt um die Ecke liegt der Sonnenstrand mit tausenden Hotels und Ferienwohnungen. Für 50 bis 70 Euro pro Nacht seid ihr teilweise schon dabei. Heißt also, Flug kurz, Getränke sehr günstig, Strand vor der Tür, steht also ganz klar auf der To-Do-Liste für 2027.
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Gute Freunde auf der Arbeit ist wichtig. Bei den Energy Stars You Not Us, die haben ihren besten Homie als Arbeitskollegen. Ja? Die beiden lernten sich vor über 10 Jahren im Studium kennen und machen seitdem gemeinsam Musik. Und die hört sich richtig gut an. Hier ist Flipside von ihnen, Energies an, immer die besten neuen Hits.

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1: 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Radio Number One. 17 Uhr schon. Richtig geil. Wochenende naht. Auch geil. In 10 Minuten Robin Schulz und jetzt Bebe Rexha mit New Religion. Wir gehen rein. Mein Name ist Amani.

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Wir hören jetzt einen der besten deutschen Produzenten und DJs. Robin Schulz und seine neue Single Take It Slow. 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
2: Es gibt ganz viele Gerüchte. Erstes Gerücht ist, dass Tame Impala, SZA und Miley Cyrus wohl die Headliner sein werden für das Coachella 2027. Und das wäre vor allem bei Miley Cyrus wirklich krass, weil die ja eigentlich gar nicht mehr so eine großen Sachen macht und vor allem nicht auf so großen Bühnen steht. Und ich persönlich würde mich riesig darüber freuen, müsste wahrscheinlich ein paar Organe verkaufen, damit ich Miley Cyrus dann auch endlich mal wieder live sehen kann. Weiter geht's mit einem anderen Gerücht rund um Harry Styles. Da soll ja die Together Together Tour nächstes Jahr weitergehen. Und angeblich stehen da jetzt die Städte fest. Es soll wohl Paris, Rom und Berlin sein. Das wäre natürlich cool, wenn er dann endlich nach Deutschland kommt. Rom würde ja auch Sinn machen, weil da hat er den Sommer letztes Jahr sehr, sehr viel Zeit verbracht in Rom. Ich bin gespannt, ob das stimmt und freue mich auf jeden Fall. Und zum Schluss habe ich noch eine Nachricht, die ist nicht ganz so schön. Barbie 2, da sollten ja eigentlich schon längst die Dreharbeiten begonnen haben, aber das Studio Warner Bros. Und der Cast von Barbie und auch Greta Gerwig können sich einfach nicht einigen. Angeblich gab es da jetzt schon 6 Angebote, die gemacht wurden und alle wurden abgelehnt und jetzt

0: ist wirklich so, dass man gar nicht weiß, ob dieser Film jemals gedreht wird. Ich hoffe, dass die sich irgendwie einigen können, weil ich würde mich da sehr drauf freuen. Aber es sieht aktuell leider noch schlecht aus.
1: Danke dir, Pia. 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
1: So, jetzt hauen wir noch mal einen raus auf den Freitag. 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
0: Wetter. Glücksgefühle, wenn ich aus dem Fenster gucke. Blauer Himmel, ja, die Sonne scheint. Wir haben 33 Grad. Ich sehe nur Leute in T-Shirts, kurzen Hosen. Genießt das gute Wetter, Leute. Genießt den Start ins Wochenende vor allem.
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0: 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Liebe Autofahrer, Vorsicht auf der A114 stadteinwärts. Zwischen Dreieck Pankow und Schönelindner Straße liegen Reifenteile auf der Fahrbahn. Außerdem AWUS stadtauswärts zwischen Dreieck Funkturm und Hüttenweg ist wegen eines defekten Fahrzeugs die rechte Spur gesperrt. Außerdem A100 Stadtring Richtung Treptow zwischen Rudolf-Wisselbrücke und Spandauer Damm ist wegen eines defekten Fahrzeuges die Spur gesperrt. Fahrt vorsichtig, wenn ihr noch was seht, auch immer gerne reinmelden. 030 26 1 2 3 4 5. Wir reden gleich über drei Rekorde, die diese Woche gebrochen worden sind. Vorher aber noch ein bisschen Musik. Olivia Dean mit So Easy. 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

Es ist Freitag. Was war das bitte für eine Woche? Energy ist an, immer die besten neuen Hits. Drei Rekorde wurden gebrochen. Ich habe die Highlights für euch. Erstens Funky Matters, das ist ein Tattoo-Künstler und er hat einen Weltrekord aufgestellt bei einem Fallschirmsprung aus 4570 Meter Höhe mit 190 km/h hat er sich währenddessen ein Tattoo gestochen und zwar das Wort Fly auf die Hand. Komplett crazy. Zweitens, aus der Luft ab ins Wasser. Johannes Liebmann aus Magdeburg hat bei der Schwimm-EM in Paris einen Rekord geknackt. 800 Meter Freistil in 7 Minuten 37 Sekunden. Und das gab natürlich EM Gold. Und drittens, bei Rekorden ist Energy Star Taylor Swift immer gerne gesehen. Sie wird als jüngste Songwriterin überhaupt in die Hall of Fame in Nashville aufgenommen. In den USA, die Stadt für Musik.

0: Herzlichen Glückwunsch.
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Der nächste Song hat gerade mal einen Tag gebraucht, um zu entstehen. Und zwar Silence von Marshmello und Khalid. Die beiden kannten sich schon vor der Zusammenarbeit und da war einfach anscheinend ein sehr guter Mix parat, denn der Song ist ein richtiger Hit, richtiger Banger. Wir hören Silence von den beiden Energies an, immer die besten Leute.

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1: Energy. 18 Uhr und natürlich machen wir weiter mit geiler Musik. In 10 Minuten Peggy Gou und Ira Star, jetzt Taylor Swift mit Elizabeth Taylor. Also nur Powerfrauen am Start.

Energy Star und Afrobeats-Künstlerin Ira Star hat heute ihr neues Album Stargirl released. Mehr Infos dazu kriegt ihr im Energy New Hits Friday Podcast. Auf jeden Fall abchecken in der Energy App. Wir hören jetzt ihren Song mit Peggy Gou, Woman. 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

0: Pia ist für Energy beim Sziget Festival in Budapest und hat da so einige Stars gesehen. Heute Morgen bei Energy am Morgen mit heute Annika und Ben gab es ein Update mit den bisherigen Highlights.
1: Jetzt ist der dritte Tag beim Sziget rum und wir haben wirklich tolle Künstler und Künstlerinnen gesehen. Am ersten Abend natürlich Sarah Larsson. Die war fantastisch. Die ist dann später mit Sombre noch auf die Bühne gegangen bei seinem Intro und Sombre einfach 21 Jahre alt und eine Bühnenausstrahlung. Das ist unfassbar, als würde der das wirklich seit 20 Jahren machen. Richtig krass. Und dann auch 21 Pilots. Die haben mich überrascht. Kennen wir noch vom Song Stressed Out, weil die echt eine krasse Show hingelegt haben mit irgendwie Drumset ganz weit oben auf so einer Säule übers ganze Festival rüber. Das war wirklich krass. Dann natürlich auch, waren wir auch bei einer deutschen Künstlerin. Icky Mail haben wir noch gesehen. Das war auch eine Stimmung. Da waren so viele Menschen. Das war richtig krass. Also die hat es auch voll gefeiert und Icky Mail ist am Ende sogar eine kleine Träne runtergelaufen, weil das war schon auch sehr emotional für sie. Und gestern Abend dann blieben wir beim Emotionalen. Louis Capaldi, das ist ja immer super lustig. Der macht ja irgendwie wirklich so eher traurige Musik und emotional mit Comedy-Show in einem. Das war wirklich auch wieder super lustig. Und dann zum Schluss gestern noch Florence and the Machine. Das war auch ganz toll. Also musiktechnisch läuft's hier.
0: Danke fürs Update, Pia. Mehr vom Sziget Festival seht ihr auf unserer Insta-Seite energy.de.
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0: Ich hoffe, sie bleibt für immer. Die Sonne ist ja so geil gerade. Eben ist es wirklich unfassbar. 32 Grad, komplett blauer Himmel. Ich denke die ganze Zeit, ich bin in Südspanien, aber das ist Berlin. Kann nicht sein.
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0: In den Straßen auch gut was los. Autofahrer vorsichtig auf der A100 Stadtring Richtung Treptow zwischen Wechsstraße und Albuinstraße. Stockender Verkehr, 10 Minuten extra einberechnen. In Kreuzberg ist die Kochstraße zwischen Friedrichstraße und Wilhelmstraße in beide Richtungen bis zum Abend wegen eines Kraneinsatzes gesperrt. Und in Pankow Arnold-Zweigstraße in Höhe Neumannstraße nach einem Unfall gesperrt. Falls ihr noch was seht, immer gerne reinmelden. 030 26 12345. Wir reden gleich über Nina Chuba. Da passiert jetzt nämlich was ganz Besonderes. Und vorher hören wir ein bisschen Musik. Temper City mit Self-Aware.

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1: Hier braucht jemand ganz dringend eine Pause. Energies an, immer die besten neuen Hits und wir haben ein Update von Energy Star Nina Chuba.
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1: Sie tourt gerade durchs ganze Land. Bis Mitte September ist sie noch unterwegs. Bremen, Hamburg, Essen, Hannover, Berlin. Und jetzt hat sie uns verraten, danach ist erstmal Pause. 2027 soll es keine Termine geben. Danach geht's erst weiter. Crazy. Alle großen Ladies aus Musik und Schauspiel ziehen sich nächstes Jahr irgendwie zurück. Ariana Grande, Zendaya haben auch beispielsweise auch Auszeiten angekündigt. Die volle Ladung Nina Chuba, 24/7, haben wir trotzdem für euch. Auf unserer Insta-Seite energy.de auf jeden Fall abchecken und auch in unserem Energy Stream of the Week Energy Deutschrap in der Energy App auf energy.de oder Alexa, spiel Energy Deutschrap.
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Boys sind seit Jahren berühmt und ich würde gerne mal wissen, wie es bei denen auf dem Konzert aussieht, weil die haben Fans in jeder Altersgruppe. Da sind wirklich drei verschiedene Generationen unterwegs dann und das ist wahrscheinlich ein sehr witziges Bild. Die Musik von ihnen, die haut aber richtig rein. Wir hören da jetzt auch rein. Hier ist Bottle Up. 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
1: Freitag, 19 Uhr und ich bin Samani. Wir machen weiter mit guter Musik. Natürlich Robin Schulz in 10 Minuten, jetzt Kygo, Khalid und Griffin mit Save My Love.
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0: Heute ist wieder Freitag, heute wieder richtig.
1: Bester Tag der Woche und neue Musik. Energy, New Hits Friday. Boah, was für eine geile Woche. James Blunt, Ira Starr, The Script, Jack Stallion, Mark Amber. Hört ihr alle im Energy New Hits Friday Podcast. Wir hören jetzt einen der besten deutschen DJs, Robin Schulz mit Take It Slow. Energy ist an, immer die besten neuen Hits. 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
0: 7:30, immer noch 31 Grad, ja. Die Sonne ist in einer Stunde weg, aber es bleibt warm. Die Temperatur geht heute nicht unter 20 Grad, nicht mal heute Nacht. Also alles entspannt, genießt euren Rutsch ins Wochenende.
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0: Verkehr. Autofahrer, aufgepasst, es ist wieder viel los auf den Straßen. Vorsicht auf der A100, Stadtring Richtung Treptow. In der Ausfahrt Gradestraße ist die rechte Spur durch ein defektes Fahrzeug blockiert. Außerdem Tiergarten, Jitzhak-Rabin-Straße zwischen Straße des 17. Junis und Heinrich-von-Gagern-Straße ist in beide Richtungen gesperrt bis zum 16.8. um ca. 6 Uhr morgens. Und Mitte, Ebertstraße zwischen Behrenstraße und Dorotheenstraße in beide Richtungen gesperrt, auch wegen einer Veranstaltung bis zum 16.8.2026, auch 6 Uhr morgens. Falls ihr noch was seht, meldet euch gerne rein. 030 26 12345. Wir reden gleich über meinen besten Freund, mein Ach, ChatGPT. Vorher hören wir noch ein bisschen Musik, und zwar Harrison mit All the Things She Said. 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

0: braucht die Menschheit das jetzt wirklich? Ich weiß ja nicht. Energy ist an, immer die besten neuen Hits, und es gibt Neuerungen bei ChatGPT. Ab sofort könnt ihr nicht nur nach Restaurants suchen, ihr könnt jetzt auch direkt einen Tisch dort reservieren. Wie das funktioniert? Ganz easy. Ihr sagt der KI wann, wo, wie viele Personen kommen. Ihr sagt, auf welche Küche ihr Lust habt. ChatGPT schlägt euch dann Restaurants und verfügbare Uhrzeiten vor, und daraus müsst ihr nur noch auswählen. Einen Haken gibt's: die Lokale müssen für Online-Reservierungen mit dem Portal OpenTable arbeiten, sonst funktioniert das Ganze nicht. Und eine Triggerwarnung auch noch: wenn ihr im Restaurant seid, müsst ihr euch mit echten Menschen abgeben. Also wenn ihr das nur wegen Social Anxiety macht, dann einfach lieber Essen bestellen.
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Der nächste Track hat eine sehr interessante Geschichte. Wurde von einem Energy Star geschrieben, und zwar Bebe Rexha unter dem Titel Monster Under My Bed. Bei manchen klingelt vielleicht jetzt schon was, denn zwei Ikonen haben den dann zusammen rausgebracht. Rihanna und Eminem. Der Song heißt The Monster und wir hören rein. 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
1: Und es ist mit Abstand der beste aller Feierabende, wie ich finde. Rein jetzt in dieses Wochenende, 20 Uhr haben wir es. Schön, dass ihr mit dabei seid. Teddy Swims hören wir gleich. Den Anfang macht jetzt aber Paul Monkey mit immer den besten neuen Hits.

0: Freitagabend hier bei Energy, rein jetzt ins Wochenende, das heiß wird, was es zu finden gibt, sind klimatisierte Räume und warum ich das Angenehme mit dem kulturell Schönen verbinden. Mein lieber Kollege Paul, stellt euch den Kinofilm der Woche vor.
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2: Hallo zusammen. Ein Sommercamp, neue Freundschaften und jede Menge Teenager-Chaos. Sunny Dancer klingt erstmal nach klassischem Coming-of-Age-Kino, hat aber deutlich mehr zu erzählen. Im Mittelpunkt steht die 17-jährige Ivy. Sie hat eine Krebserkrankung überstanden und wird von ihren Eltern in ein Sommercamp für Jugendliche geschickt, die ähnliche Erfahrungen gemacht haben. Und begeistert ist sie davon erstmal.

0: Mal überhaupt nicht. Aber dort findet sie neue Freunde und erlebt plötzlich all das, was zu einem richtigen Teenager-Sommer dazugehört. Freundschaft, Flirts, Chaos und natürlich auch die ein oder anderen emotionalen Momente. Und genau das gefällt mir an Sunny Dancer richtig gut. Der Film macht die Krankheit zwar zu einem sehr wichtigen Teil der Geschichte, reduziert seine Figuren aber nicht nur darauf. Statt eines klassischen Krankheitsdramas bekommt man eine überraschend lebensfrohe Coming-of-Age-Geschichte mit viel Humor und Herz. Sunny Dancer schafft es, ein schweres Thema leicht zu erzählen, ohne es dabei klein zu reden, und ist für mich genau deshalb ein richtig schöner, lebensbejahender Sommerfilm.
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Ariana Grande hören wir jetzt hier bei Energy, die ja Anfang der Woche über Management hat verlauten lassen, dass sie jetzt die Tour noch macht und dann eine Pause braucht auf unbestimmte Zeit. Fans haben sich hier schon länger mal Sorgen gemacht. So, ich finde, das ist alles immer aus der Ferne diagnostiziert. Das kann nicht stimmen. So. Aber ich bin froh, dass sie jetzt diese Pause einfach nimmt und wünsche ihr natürlich alles Gute. Hate that I made you love me. Ariana Grande jetzt mit immer den besten neuen Hits.

0: immer die besten neuen Hits hier bei Energy. Gleiche Gentleman für euch, außerdem Tiffany Harris und Olivia Dean. Macht den Anfang.
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Vergesst More, vergesst ISN, es braucht eigentlich nur dieses Gemüse als Saft und schon sind alle Probleme vergessen. Energy ist an bei euch an diesem Feierabend mit mir, Julian, an diesem Freitag. Ich bin so das kleine Trüffelschwein hier bei Energy und ich kann wärmstens empfehlen, Rote-Bete-Saft. So, ich bin seit 1,5 Jahren drin in diesem Sportgame. Ne? Es gibt haufenweise Supplements, die man sich jeden Morgen irgendwie reinpfeffert. Man weiß jetzt auch nicht so ganz genau, was man dazu sich nimmt, aber Marketing sagt, es wirkt. Rote-Bete-Saft ist aber der Schlüssel, ich sag mal nicht eines gesunden Lebens ausschließlich, aber eines gesünderen Lebens auf alle Fälle. Eine neue Studie aus der Ernährungswissenschaft zeigt nämlich, Rote-Bete-Saft sorgt dafür, dass man bessere Performance beim Sport hat, Steigerung der Muskelkraft, schützt vor Karies, Sport und dann auch vor Karies schützen, bessere Leistungsfähigkeit im Kopf, senkt den Blutdruck und hilft bei der Regeneration nach Workout. Das alles steckt in der Kraft von Rote-Bete-Saft. Das sind keine künstlichen Supplements, einfach nur Rote-Bete-Saft. Gut, es gibt einen Nachteil, es schmeckt ein bisschen erdig, das muss man schon mögen, aber ein Tipp von mir, mit Apfel, Orangen oder Zitronensaft mixen und das Ganze geht wunderbar runter. Und ist günstiger als, keine Ahnung, die nächste 100-Euro-Bestellung von More oder ESN. Ne? Rote-Bete-Saft, magisch.

0: Immer die besten neuen Hits hört euch hier bei Energy. Freitagabend, rein jetzt in das Wochenende. Freue mich sehr, dass ihr mit dabei seid. Gleich mit Delta Goodrem den Anfang macht der gute alte Milo mit immer Lucky Day und immer den besten neuen Hits.
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Delta Goodrem hören wir jetzt hier bei Energy am 14. August. Und ich muss sagen, so bis vor 3 Monaten kannte ich die Frau noch gar nicht. Es bedarf des ESC, wo sie für Australien mitgemacht hat. Das frage ich mich jede Sendung. Warum Australien in einem

man denn ja auch Kanada beim ESC mitmacht. Andererseits, Wertegerüst stimmt, finde ich toll. Und eben Letta Goodrem, die bis dato eigentlich immer nur in Down Under ein Star war, hat sich auch Europa jetzt aus Bühne erspielt. Und das vollkommen zu Recht. Hologram hören wir jetzt von ihr mit immer den besten neuen Hits.

oben, 21 Uhr und es ist, wie ich finde, der beste aller Feierabende. Rein jetzt ins Wochenende, Freitag, 21 Uhr. Fantastisch, gleich mit Tampere City für euch. Den Anfang macht jetzt Alex Warren, Fever Dream und immer die besten neuen Hits.

0: Sie ist erst Anfang des Monats von Süden nach Nordosten gezogen, will hoch hinaus und passend dazu jetzt diese Frage.
1: Fakt oder Fake?
0: Meine liebe Kollegin Laura.
2: Hallöchen, ich dachte ja, nach gestern bin ich oben angekommen, aber...
0: Ja, aber du weißt, was man sagt. Nach oben zu kommen ist nicht so schwer, aber da zu bleiben, das ist die Härte.
2: Ja, dann.
0: So, pass auf, die Aussage, die ich heute für dich dabei habe, ist folgende. Dänemark hat keine Berge. Fakt oder Fake?
2: Warum nicht? Ich finde, alles, was so skandinavisch ist, hat doch ganz viele Hügel, Felsen und so. Das ist doch Natur. Ich sag, das ist
0: Natur.
2: Fake.
0: Okay. Und so wankt dein Status der Unbesiegbaren. Dänemark hat keine Berge, ist nämlich ein
3: Fakt.
0: Wer in Dänemark hoch hinaus will, der kann nach 170 Metern bereits wieder umkehren. Mehr als eine Anhöhe mit Namen Mölleheu, ich habe es bestimmt landestypisch ausgesprochen, gibt es da nicht. Der Höhenzug dieses Minibergs gehört übrigens zum Eierbjerge-Gebirge. Witzig, so Teenager-Humor. Okay. Ja, schade, ne? 50-50, Laura? Da muss jetzt nächste Woche wieder mehr kommen.
2: Ja, wenn ich nochmal kommen darf, bitte.
0: Es ist jetzt das Wochenende Zeit, dich zu resetten und dann, ne, kannst du eine neue Streak einfach starten.
2: Okay.
0: Danke, Laura.
2: Bye.

Freitage sind per se schon tolle Tage, wie ich finde. Es offenbart den Start ins Wochenende. Toll, aber auch musikalisch immer gern gesehen. Denn Release Day. Heute ist es Robin Schulz gemeinsam mit Watermat. Take It Slow. Hören wir zum allerersten Mal hier bei mir in der Sendung. 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Überall da, wo es Podcasts gibt. Take It Slow. Immer die besten neuen Hits.

0: Immer die besten neuen Hits heute hier bei Energy. Freitagabend, rein ins Wochenende. Freue mich sehr, dass ihr mit dabei seid. Gleich mit Martin Garrix für euch. Den Anfang macht jetzt die große und mittlerweile verheiratete Taylor Swift mit Elizabeth Taylor. Und immer den besten neuen Hits. Richtig stolz auf meine deutsche Zunge, dass er Elizabeth Taylor schön ausgesprochen hat. Naja, Freitagabend, Komplimentezeit.
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0: 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Ich bin Julian und es gibt eigentlich kaum ein Genre, das so groß und so schnell seine eigene Dynamik wechselt wie das hier.
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0: Ich rede von Deutschrap. 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

0: Immer die besten neuen Hits hört ihr hier bei Energy an diesem Freitagabend rein ins Wochenende mit euch, gleich mit Milo. Den Anfang macht jetzt Bruno Mars, I Just Might und immer die besten neuen Hits.
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Es ist spät geworden hier bei Energy an diesem Freitag, so spät, dass ich raus bin für heute. Ich habe Wochenende, habt ein tolles selbiges, genießt es, wir hören uns, wenn ihr wollt, am Montag wieder. Hier geht es jetzt übrigens gleich weiter ab 22 Uhr mit dem Energy Extra Dance Mix rein jetzt auch, damit ihr gut in dieses Party-Wochenende kommt, wenn ihr denn so wollt. Ich für meinen Teil mache den Abschluss mit Milo Forever Young und sage ciao, ich bin raus, bis Montag.

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2: Hier ist Dominik Häusel mal hier. Schönes Wochenende euch. Wir starten jetzt rein in eine brandneue Ausgabe und mit meinem Future-Hit. Hier sind Robin Schulz und Watermat mit einer neuen Version von Bullet. Neuer Gesang, neu produziert, neue Vocals.
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2: Hier ist Robin Schulz und bitte und ab.

0: Hier ist Energy Extra for Dance. Ich bin Dominik Häuselmeier. Schön, dass ihr mit am Start seid. Ich spiele euch bis 23 Uhr die weltweit besten Dance-Hits. Da war auch immer neue Musik mit am Start. Gleich nachher noch die neue Single von Jack Sumi. Ist heute rausgekommen.
1: Wir sind nicht allein.
0: Und die neue Single von Bennett. Auch heute rausgekommen. Gibt's nachher noch hier in Energy Extra for Dance. Gleich noch Gorgon City. Das hier ist ein Afrojack und Gil Glaze.

von Marlon Hofstadt und deswegen macht ihr hier geilen Sound. Get Buck. Hier ist Energy Extravaganza. Ich bin auch mit der Kräuselmeier. Schön, dass ihr mit am Start seid. Gleich nachher noch die neue Single von Jax2Me. Der hat eine neue Nummer am Startzeit heute, zusammen mit Ceres aus

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